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1: Es ist 3 Uhr.
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1: Es ist 4 Uhr.
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0: Und was bringt der Märchenprinz, um die Prinzessin zu erobern? Vielleicht ja einen Apfel, denn der könnte zur heißen Ware werden. Alle Infos gleich in Radio Kronweiß Regional um 6:22 Uhr ist es.
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0: In 5 Minuten ist es auch schon 6:30 Uhr. Schönen Freitagmorgen.

Musik aus den 70ern in der grün-weißen Morgenwelle. Dafür gibt es jetzt ein kleines Lied aus dem Jahr 2026 von den Festspänkler. Es ist 6.28 Uhr.

0: tauchen wir zum Aufstehen auch in die 90er ein. Jetzt einmal alle Infos aus der Steiermark. Es ist 6.30 Uhr.
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0: Im Studio bei mir Mario Freis. Und Mario, auf der A2 Südautobahn bei Raba-Grambach im Bezirk Graz-Umgebung, da ist gestern Abend ein 24-jähriger Autofahrer tödlich verunglückt.
2: Ja, der Mann aus dem Bezirk Südoststeiermark ist dabei mit seinem PKW frontal auf das Heck eines Sattelanhängers geprallt. Der LKW war zuvor angehalten worden, weil ein anderer Sattelzug offenbar eine Reifenpanne gehabt hat. Ein 63-jähriger LKW-Lenker aus Belarus wollte dem Fahrer helfen und hat dann sein Fahrzeug zwischen dem ersten Fahrstreifen und dem Pannenstreifen abgestellt. Kurz darauf ist es zur folgenschweren Kollision gekommen. Die Polizei ermittelt nun die genaue Unfallursache. Die steirische Apfelernte fällt heuer deutlich kleiner aus. Wegen der anhaltenden Hitze und Trockenheit werden rund 90.000 Tonnen Äpfel erwartet. Rund 35% weniger als im Vorjahr. Marlene Baumgartner.
3: Besonders auf trockenen und sandigen Böden sind die Früchte heuer kleiner. Teilweise gibt es sogar Hitzeschäden und abgestorbene Bäume. Die kleinere Ernte hat aber auch eine positive Seite. Die Äpfel sind besonders aromatisch und reich an Inhaltsstoffen. Die Versorgung mit heimischen Äpfeln ist laut Landwirtschaftskammer trotzdem gesichert. Dennoch kämpft die Branche mit Zukunftssorgen. Hohe Kosten und die Folgen des Extremwetters belasten die Betriebe.
2: Die heimischen Obstbauern investieren darum auch in Anpassungen an den Klimawandel. Rund ein Drittel der Apfelflächen kann bereits bewässert werden. Die Förderung dafür bleibt auch im nächsten Jahr bei 65%. Und jetzt noch ein ganz anderes Thema. Ein weststeirischer Bestatter will künstliche Intelligenz künftig auch bei Trauerfeiern einsetzen. Markus Pinter von der Bestattung Pinter in Deutsch-Landsberg hat gemeinsam mit zwei weiteren Unternehmern das Startup Lebensstimmern gegründet. Über die Plattform können Menschen zu Lebzeiten persönliche Abschiedsbotschaften oder sogar ihre eigene Trauerrede vorbereiten. Mithilfe einer Stimmprobe kann die KI dann die Botschaft mit der eigenen Stimme wiedergeben. Auf Wunsch soll sogar ein digitaler Avatar die letzten Worte überbringen. Die Angebote sollen bei rund 200 Euro starten. Der offizielle Start des Projekts im deutschsprachigen Raum ist für Oktober geplant. Ab nächstes Jahr dann soll Lebensstimmen auch international angeboten werden. Im Wetterangebot habe ich für euch heute ganz viel Sonnenschein, jetzt aber noch einigermaßen angenehme Temperaturen zum Durchlüften. Aktuell zum Beispiel 13 Grad in Gleisdorf und Riegersburg, 16 Grad in Stubenberg am See oder 10 Grad in Judenburg. Tagsüber wird das wieder ein extrem heißer Sonnentag werden, also für Aktivitäten im Freien wird das Wetter für euch passen. Die Höchstwerte liegen bei 28 bis 33 Grad.
0: 6.33 Uhr, der Radio Grün-Weiß Verkehrs- und Blitzreport. Aufpassen bitte auf der A9 Richtung Linz. Da liegen auf Höhe Übelbach Reifenteile auf der Fahrbahn. Und Weblinger Gürtel, ja, da gibt es eine kleine Blockade im Verteilerkreis Webling. Da steht nämlich ein defekter Bus auf der ersten Spur. Wenn ihr Richtung A9 abbiegen wollt, hier bitte um Vorsicht. Wenn ihr Verkehrsinfos für uns habt, gerne per WhatsApp, Text oder Sprachnachricht an 0664 22 22 99 4. Gute Fahrt.
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0: So sind wir gemeinsam durch die 90er getanzt. Lang ist's her. 6 Uhr und gleich 37 Minuten. Und ganz ehrlich, was würdet ihr machen, wenn wer ausgeraubt wird? Und ihr seht das. André, da muss man doch einschreiten, oder?
1: Ja, vor kurzem ist in Los Angeles, also der großen US-Filmstadt, was sehr Außergewöhnliches passiert. Und zwar am Set der Polizeiserie The Rookie. Mhm. Da hat ein unwissender Passant nämlich eine Raubszene beobachtet und sie für echt gehalten. Mhm. Was dann passiert ist, darüber sprechen wir in Home Entertainment Update in wenigen Minuten hier bei uns.
0: Okay, bin ich gespannt. Zuvor noch die Prinzen für euch zum Aufstehen.

0: ist erlaubt.
1: Ja, vielleicht einmal vom Sitznachbarn ein bisschen ein Frühstück klauen. Das wäre es auch so jetzt, wenn der Hunger schon da ist um 6.40 Uhr. Der Hunger zum Streamen, vielleicht jetzt auch am Wochenende für euch, ist ja auch da. Nur gibt's da was Neues? Ja.
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3: Vielen Dank für Ihren Besuch im Valley Forge Automotive Center. Hat sich schon einer von den Kollegen bedient?
4: Wow, Sie sind echt groß.
3: Das ist gut, oder?
4: Ja.
3: Hör ich gern.
4: Geht's noch schnell?
3: Nicht zu schnell.
4: Nicht?
5: Diese Woche startet die dritte Staffel von Tires bei Netflix. Im Mittelpunkt der Comedy-Serie steht ein heruntergekommener Reifen- und Autoshop, in dem der Chef und sein Cousin versuchen, den Laden irgendwie am Laufen zu halten.
6: Ich werde 5 oder 6 Bierchen zwischen.
7: 5 oder 6?
6: 7 oder 8. Gute Idee.
7: Du wirst abstürzen.
6: Vermutlich werde ich auf der Arbeit abstürzen.
7: Shame.
6: Von mir aus auch 2 oder 3.
7: 2 oder 3.
6: Deal.
5: 12 neue Folgen gibt's ab sofort bei Netflix. Fans von Cringe-Comedy-Serien wie The Office sollten Tires auf jeden Fall auch ausprobieren.
8: Wie ist denn das so, die Menge zum Tanzen zu bringen?
9: Du musst die Menge lesen können. Du treibst die Masse. Die Masse treibt dich.
5: In der ZDF-Mediathek startet gerade die neue Miniserie München Beats und verbindet Familiendrama und Musikgeschichte miteinander. Im Zentrum steht Linda, die vom Dorf kommt und in München Techno-DJ werden will.
10: Ich will Musik machen. Ich werde DJ. Linda, jetzt langt's.
11: Willst du Tee?
10: Papa, ich ersticke hier.
5: Daneben gibt's auch noch die Geschichte von Lindas Vater, der seinen Arbeitsplatz verliert. München Beats gibt's gratis in der ZDF-Mediathek zu sehen. Beim Dreh der Polizeiserie The Rookie in Los Angeles ist es zu einem bizarren Zwischenfall gekommen. Ein unwissender Passant hat die Raubszene für echt gehalten und hat sich auf den Darsteller des Diebes gestürzt und ihn in den Würgegriff genommen.
12: Wie war das?
5: Der Schauspieler Russell Sams hat zuerst noch geglaubt, dass ein Stuntman kurzfristig die Choreo geändert hat und hat zunächst sogar noch mitgespielt.
13: Heilige Scheiße.
5: Erst als er seine falsche Gummiwaffe hergezeigt hat, hat der Passant dann losgelassen. Der Beruf des Schauspielers ist also doch nicht ganz so ohne.
14: Ich sehe dich zum ersten Mal hier. Bist du ein Tourist?
15: Ich bin von hier, hab aber woanders studiert. Naja, ich hab das Studium geschmissen.
14: Lecker, clever und voller Bindungsängste. Du bist ja ein Trautyp.
5: Und die Macher von Queer as Folk liefern ein neues Projekt bei HBO Max. In Tiptoe kippt die Stimmung in einem ruhigen Vorort in Manchester, als zwei Nachbarn aneinander geraten. Alan Cumming und David Morrissey sind großartig in den Hauptrollen und machen Tiptoe bei HBO Max zu einem richtig gelungenen Vorstadt-Thriller. 3 Folgen gibt's schon, jede Woche erscheint eine neue Episode. Viel Spaß beim Fernsehen, Streamen und Kaufen. André Brunner-Fuhrmann, Unterhaltungsredaktion.
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0: Morgen hier auf Radio Grün-Weiß. In 10 Minuten ist es 7. Und fleißig am Arbeiten sind auch unsere Schwimmerinnen und Schwimmer bei der Langbahn-EM in Paris. Da hat es jetzt auch die erste Medaille gegeben. Das und mehr gibt es in den Nachrichten in 10 Minuten um 7 hier bei mir.
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0: 6:53 Uhr.

Entspannter Start für euch in den Freitag hinein. So entspannt, aber dann auch wieder nicht, weil es euch so geht wie mir. Da folgt dann gerne mal ein Gena nach dem anderen. Brauchen wir ein bisschen Musik, ein bisschen Energie für den Start in den Tag hinein. 6.57 Uhr ist die Morgenwelle für euch.

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1: Im Studio Alexander Fekonja. Guten Morgen. Damit das volle Potenzial der Geothermie in Österreich genutzt werden kann, plant das Finanzministerium neue Regeln. Derzeit braucht es bei Bohrungen die Zustimmung aller betroffenen Grundstückseigentümer. Das soll sich künftig ändern. Längst überfällig, sagt Gregor Götzl von Geothermie Österreich.
2: Es ist im Gesetz so, dass ich, wenn ich für Geothermie bohre, die Zustimmung aller Grundstückseigentümer benötige. Ich bin in einem Radius irgendwo, sage ich jetzt mal, im Umfeld von Wien. Wir reden da von mehreren 100 bis 1000 Grundstückseigentümer, die da theoretisch zustimmen müssen. Die merken das gar nicht. Es ist auch keine Beeinträchtigung für die. Das heißt, es werden sehr, sehr aufwendige Verfahren.
1: Wenn für Öl und Gas im Untergrund gebohrt wird, werden umliegende Grundstückseigentümer nicht gefragt. Das muss einfach geduldet werden. Da sollte man die Geothermie auch gleich behandeln und diese Duldungspflicht einführen, so Götzl. Lettland hat für einige seiner an Russland und Belarus grenzenden östlichen Gebiete in der Nacht einen Luftalarm ausgelöst. Heute in der Früh haben NATO-Verbündete eine Drohne im lettischen Luftraum abgeschossen. Daraufhin wurde der Alarm wieder aufgehoben. Woher die Drohne gekommen ist, ist noch unklar. Auch Finnland ist aktiv geworden und hat im östlichen Golf eine vorübergehende Sperrzone für Luft- und Schiffsverkehr eingerichtet. Nach dem Kabelbrand bleibt die Wiener S-Bahn-Strecke zwischen dem Praterstern und dem Hauptbahnhof weiter gesperrt. Ab dem 7. September wird die Strecke ohnehin umgebaut. Durch die Reparaturarbeiten bleibt sie jetzt aber sofort zu und das bis Oktober nächsten Jahres. Auch Reisende zum Flughafen Wien sind betroffen. Die müssen teils mit Schienenersatzverkehr fahren. Österreich darf sich über EM-Bronze beim Schwimmen freuen. Luka Mladenovic hat bei der Langbahn-EM in Paris unserem Team die erste Medaille beschert. Der Salzburger ist im 200-Meter-Brustfinale 600stel über seiner im Halbfinale fixierten OSV-Bestmarke geblieben. Es ist bereits seine dritte Medaille in der internationalen Klasse.
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3: 15 Grad derzeit bei euch in Leutschach, 13 Grad in Moreck, 11 Grad in Judenburg oder 15 in Graz. Jetzt ist es noch ein bisschen frisch, aber zum Durchlüften passt das perfekt, denn heute könnt ihr euch auf einen eigentlich durchweg sonnigen Tag freuen. Der Himmel zeigt sich heute wolkenlos und die Temperaturen werden kräftig zulegen. Sogar einige Grad mehr als gestern wird es heute geben. Mit Temperaturen zwischen 28 und 33 Grad. Auch im Bergland heute optimales Wander- und Ausflugswetter mit 19 bis 24 Grad. Auch morgen dann übrigens zur Maria Himmelfahrt viel Sonne und Temperaturen von Nord nach Süd zwischen 29 und 34 Grad. Also ihr könnt schon einmal eure Freizeit ein bisschen durchplanen.
4: Danke, Mario. 7:03 der Radio Grün-Weiß Verkehrs- und Blitzreport. Da schaut's gut aus auf den steirischen Straßen und sind da keine Störungen gemeldet. Wenn ihr für uns Verkehrsinfos habt, 038 42 43 und 3 mal die 0. Eine gute und sichere Fahrt.
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4: Mit Mario Freis.
3: Und Patricia Scheuchenstuhl.
4: Guten Morgen wünschen wir. Ich habe jetzt schon gute Nachrichten von Freunden von mir bekommen. Angeblich soll es nächste Woche endlich Schluss sein mit dieser Hitze, aber jetzt sehe ich noch keine Vorschau dafür. Ich weiß auch nicht, woher der das gehabt hat. Die haben gesagt, freu dich, es wird endlich kühl, es kommt dein Wetter.
3: Aber das wird wahrscheinlich so gegen Montagnachmittag eintreffen.
4: Ja.
3: Sagen die Prognosen. Aber am Montag selbst kann es schon noch einmal ziemlich heiß werden. Also jetzt einmal bis inklusive Montag sehr heißes Wetter und dann etwas kühleres ab Dienstag.
4: Na gut, das heißt für alle, denen das jetzt schon zu viel wird, freut euch einfach mit mir auf nächste Woche. Aber jetzt einmal aufstehen. Guten Morgen.

Rock'n'Roll kommen wir zu Mr. Schlager, Vincent Groß. Ja, und bei diesen Songs, da war er noch wirklich der Lieblingsschwiegersohn, möchte ich sagen. 7 nach 7 ist es.

0: Zur Love-Life-Balance gehört auch ein Eis. Heute auch Wassereistag. Und wo schmeckt das Wassereis am besten? Wenn es am Stiel daherkommt. Karin Feiler.
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2: Habt ihr gewusst, dass das erste Eis am Stiel durch einen Zufall entstanden ist? Die Geschichte beginnt im Jahr 1905 in den USA. Der damals erst 11-jährige Frank Epperson hat sich an einem kalten Abend eine Limonade aus Wasser und Brausepulver gemischt. Nachdem er sie umgerührt hatte, stellte er das Glas nach draußen und hat es dort über Nacht vergessen. Der Holzstiel zum Umrühren ist noch mitten in der Flüssigkeit gesteckt. Als Frank am nächsten Morgen nachgeschaut hatte, hat er seinen Augen kaum getraut. Die frostigen Temperaturen hatten die Limonade gefrieren lassen. Er hat den Holzstiel herausgezogen und somit vermutlich das erste Eis am Stiel der Welt in der Hand gehalten. Viele Jahre später hat er sich an seine Entdeckung erinnert und hat daraus eine Geschäftsidee gemacht. Zunächst hat er sein Eis Epicycle genannt. Später ist daraus Popcycle entstanden, ein Name, der sich aus den englischen Wörtern Pop für Limonade und Icicle für Eiszapfen zusammensetzt. 1923 hat sich Frank Epperson seine Erfindung schließlich patentieren lassen. Heute gehört das Eis am Stiel zu den beliebtesten Sommerklassikern weltweit und alles nur, weil ein 11-jähriger Bub seine Limonade über Nacht draußen vergessen hat.
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0: Finde ich großartig, solche Erfindungen. 12 Minuten nach 7 ist es auch schon.

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1: Ja, Regenschirm brauchen wir auch heute nicht. Guten Morgen mit Radio Grün-Weiß am Freitag, 7:15. Aber es wundert mich eigentlich, denn die Erfindung Schirm, die gibt's ja schon, dass noch keinen Findigen bei uns in Österreich gegeben hat, vielleicht auch ein Steirer, der mal auch so hübsche kleine Sonnenschirme verkauft. Ja, ich glaube, im asiatischen Raum, da gibt's das ja schon. Die schützen sich ja auch gerne vor der Sonne, damit ja die Haut nicht zu dunkel wird. Und das wäre mal was. Also wenn ihr das nicht macht, ich glaube, da gehe ich dann nächstes Jahr wirklich in den Verkauf damit.

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0: und Max Giesinger machen da gemeinsame Sache. Großstadt hier auf Radio Grün-Weiß. 9.30 Uhr ist es auch schon geworden, der Radio Grün-Weiß Verkehrs- und Blitzreport. Die 68 Feldbacher Straße Richtung Gleisdorf. Ja, da steht zwischen Studenzen und St. Margareten an der Rab ein beschädigtes Fahrzeug. Fahrt da bitte vorsichtig. Eure Geschwindigkeit wird auch kontrolliert und zwar in Knittelfeld, gleich nach der Kolibri-Apotheke. Danke da an den Roman fürs Melden, wenn ihr auch noch Infos habt. 038 42 43 und dreimal die Null. Gute Fahrt.
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0: Kleine Fotoromanze für euren Freitagvormittag bei der Arbeit.
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0: Wir starten wieder direkt hinein in unseren geschichtlichen Rückblick vom 14. August. An die eigene Fahrprüfung, da könnt ihr euch bestimmt noch zurückerinnern. Und heute, vor 133 Jahren, da hat auch die allererste Pkw-Fahrprüfung stattgefunden. Die Pariser Polizei hat damals erstmals eine Verordnung erlassen, wonach jeder Fahrer von motorisierten Fahrzeugen eine amtliche Genehmigung vorweisen muss. Übrigens, einige Jahre später, am 14. August 1906, hat auch bei uns in Österreich die erste Führerscheinprüfung stattgefunden. Letztes Jahr haben sie beim Ski-Opening in Schladming ordentlich eingeheizt und vor 28 Jahren haben die Backstreet Boys gezeigt, dass sie nicht nur auf der Bühne, sondern auch beim Ticketverkauf ordentlich Gas geben. Alle Tickets für ihre Nordamerika-Tour waren innerhalb eines einzigen Tages ausverkauft. Unglaubliche 765.000 Stück, die rund 30 Millionen Dollar eingebracht haben. 2018 hat die internationale Wochenzeitung The Economist einen Bericht veröffentlicht, in dem Wien offiziell zur lebenswertesten Stadt der Welt ernannt worden ist. Und den Titel, den hat die Stadt sogar 3 Jahre lang halten können. Viele kennen ihre Stimme von einem der wohl berühmtesten Duette überhaupt. Time to Say Goodbye. 1996 hat Sarah Brightman den Song gemeinsam mit Andrea Bocelli aufgenommen und damit wochenlang die Charts in ganz Europa angeführt. Heuer feiert die britische Sopranistin und Schauspielerin ihren 66. Geburtstag. Ebenfalls alles Gute wünschen wir dem österreichischen Kabarettisten, Sänger und Schauspieler Gerhard Eick-Breit. Er wird heute 72 Jahre alt. 1977 hat er als Bassist die Band ERV mitbegründet.
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0: Und da gibt's heute Freddie Mercury Solo, Living on My Own. Eigentlich schon 1985 erschienen, zum großen Hit, aber erst nach Freddies Tod geworden. Da ist ein Remix 1993 auf den Markt gekommen und hat's auch bei uns in Österreich auf Platz 1 geschafft. Ja, und auch wenn der Sound so sehr tanzbar daherkommt, geht's aber um Einsamkeit und das Alleinsein. Also ein ziemlich persönlicher Kontrast zur großen Bühnenfigur Freddie Mercury.

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1: Im Studio Alexander Fekonja. Schlechte Arbeitsbedingungen und Gewalt im Job hängen oft eng zusammen. Und die Fälle von Gewalt am Arbeitsplatz in Österreich nehmen zu. Betroffene leiden danach oft an Angstzuständen, Schlafstörungen oder sogar an einer posttraumatischen Belastungsstörung. Melanie Wenig, jetzt wird die Arbeiterkammer laut.
2: Nicht die Arbeitnehmerinnen und Arbeitnehmer müssen sich selbst schützen, sondern die Arbeitgeber haben eine Fürsorgepflicht, und zwar schon bevor etwas passiert, heißt es von der AK. Mehr als die Hälfte der Betriebe in Österreich habe aber gar kein Verfahren, um mit Drohungen oder Angriffen umzugehen. Besonders gefährdet seien etwa Beschäftigte, die alleine arbeiten müssen, zum Beispiel im Nachtdienst in Pflegeheimen. Die Wurzel des Problems ist da oft der Personalmangel.
1: Auch Mobbing ist für die AK kein rein persönliches Problem, sondern hänge oft mit schlecht gestalteten Arbeitsbedingungen zusammen, etwa Zeit- oder Konkurrenzdruck. Der große Waldbrand auf der griechischen Halbinsel Chalkidiki ist mittlerweile unter Kontrolle. Einzelne Brandherde und Glutnester werden aber noch überwacht, heißt es von den Behörden. Das Feuer ist gestern ausgebrochen. Rund 480 Menschen wurden mit Booten in Sicherheit gebracht. Wegen starker Nordwinde mit Böen über 100 km/h bleibt die Waldbrandgefahr in weiten Teilen Griechenlands weiterhin sehr hoch. US-Präsident Trump ist mit seiner Klage gegen die Elite-Uni Harvard wegen Antisemitismusvorwürfen vor einem US-Bundesgericht abgeblitzt. Die Regierung hat der Uni vorgeworfen, während pro-palästinensischer Proteste 2024 nicht ausreichend gegen ein feindliches Umfeld für jüdische Studierende vorgegangen zu sein. Trump geht seit seinem Amtsantritt massiv gegen Harvard und andere ihm zu links geltende Hochschulen vor. In Venedig ist wieder ein Delfin gesichtet worden, diesmal nahe der Rialto-Brücke im stark befahrenen Canal Grande, zwischen Gondeln, Wasserbussen und Motorbooten. Der Bürgermeister Venedigs hat die Bootsfahrer deswegen dazu aufgerufen, langsamer zu fahren, um das Tier zu schützen. Auch aus anderen Teilen der Lagune wurden zuletzt Delfine gemeldet.
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3: Ja, die Sonne brauchen wir heute nicht suchen, denn die scheint nahezu den ganzen Tag pausenlos. 25 Grad sind es dabei bei euch in Gnaz, 22. Die messen wir beim Stadtplatz in Voitsberg und 19 Grad etwa bei euch beim Stift Admont. Lediglich ein paar harmlose Wölkchen, die kommen mal dazu, sind aber, wie gesagt, nicht der Rede wert. Und die Höchstwerte heute 28 bis 33 Grad. Wem das von euch zu heiß ist, ja, am besten ein bisschen ab in die Höhe. In 1500 Metern hat es 19 bis 24 Grad. 3 nach 10, der Radio Grün-Weiß Verkehrs- und Blitzreport. Da schaut es im Großen und Ganzen jetzt gut aus auf den steirischen Straßen. Nur eure Geschwindigkeit, die wird kontrolliert, und zwar auf der B23 Lahnsattelstraße, gleich in Mürzzuschlag bei der Straßenmeisterei. Danke da an den Ingo. 038 42 43 und 3 mal die 0, wenn ihr Verkehrsinfos habt. Gute Fahrt.
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3: Ja, Freitag, der Tag vor dem Wochenende und auch der Tag, wo meistens einmal neue Musik auch daher plätschert. Und da freue ich mich heute besonders. Es gibt nämlich neue Musik aus der Steiermark von Toria. Die hören wir uns gleich an und sie wird uns auch Rede und Antwort stehen. Gleich nach Kenny Loggins und Seiler und Speer. Einen schönen Freitagvormittag.

0: Kenny Loggins. So klingt euer Freitagvormittag hier auf Radio Grün-Weiß. Ja, und Gott sei Dank gibt es da ein bisschen bei der Musik ja mehr Abwechslung als beim Wetter. Das ist ja wirklich schon fad. Neues gibt es dafür auch in der Musik. Musik aus der Steiermark. Neue Musik heute von einer Sängerin, die, wo ich mich auch immer freue, wenn sie bei uns zu Gast ist, nämlich Toria. Die neue Single, die erscheint heute Schritt für Schritt. Und Toria, ja, ich würde sagen, schön, dass du wieder da bist bei uns. So lang ist es noch gar nicht her.
1: Ja, das stimmt. Also ich war ja wirklich erst vor 2,5 Wochen bei euch und das ist jetzt super krass schnell gegangen. Aber ja, heute ist endlich soweit. Schritt für Schritt ist heraußen. Und wirklich, ich freue mich mega drüber. Also einfach so ein Herzensprojekt, auch unbedingt das Musikvideo dazu anschauen. Es ist super persönlich worden und ja, ich liebe den Song einfach.
0: Du liebst ihn schon mal. Die Fans, würde ich sagen, bestimmt auch. Also wir sind schon mal sehr gespannt. Wichtige Frage natürlich auch immer, ich bin immer neugierig, worum geht's im neuen Song?
1: In Schritt für Schritt geht's eigentlich darum, dass wir alle einen Weg gehen und wir oft denken, wir machen dann einen Umweg oder weil dann irgendwelche Hindernisse im Weg sind, dass man da irgendwie jetzt länger braucht oder vielleicht biegt man mal falsch ab, aber das stimmt gar nicht. Also man geht seinen Weg und mein Gott, wie lange der dauert, was auch immer, der Weg ist das Ziel, sagen wir so, und um das geht es eigentlich in Schritt für Schritt.
0: Wollte ich gerade sagen, also ein Song, der zeigen soll, der Weg, den du gehst, der ist richtig. Spannend, ich würde sagen, jetzt hören wir gleich einmal rein. Toria, the stage is yours.
1: Hi, hier ist Toria und ihr hört jetzt meinen neuen Song Schritt für Schritt auf Radio Grün-Weiß.

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5: Na, wie schaut's draußen aus? Wo braucht ihr auf der Heimfahrt vielleicht noch ein bisschen Geduld? Oder auf der Fahrt in den Urlaub, Wetter und Verkehr? Gibt's gleich bei mir.
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0: Belinda Carlisle im Treffpunkt Steiermark auf Radio Grün-Weiß. Und jetzt ist gleich unsere Nachrichtensprecherin dran.
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0: Es ist 15.30 Uhr. Marlene Baumgartner, einen Ermittlungserfolg kann die Grazer Polizei verzeichnen.
2: Ja genau, mit einem koordinierten Zugriff ist es nämlich gelungen, eine mutmaßliche Betrügergruppe auszuheben. Marc Ehrengroß berichtet.
3: Mehrere Tatverdächtige sollen zunächst gewerbsmäßig Ladendiebstähle begangen und sich später auf betrügerische Handyanmeldungen spezialisiert haben. Dabei haben sie teure Mobiltelefone auf Raten gekauft, obwohl die Täter die Verträge offenbar nie bezahlen wollten. Bei einem Zugriff vor einem Grazer Einkaufszentrum Anfang dieser Woche sind 4 Hauptverdächtige festgenommen worden. Die Polizei hat anschließend mehrere 1.000 Euro Bargeld, Ausweise und weitere Beweismittel sichergestellt.
2: Der Gesamtschaden dürfte im 6-stelligen Euro-Bereich liegen. Die Ermittlungen laufen weiter. Als er dabei gewesen ist, die Straße zu überqueren, ist ein 68-jähriger Fußgänger heute früh in St. Marein bei Graz von einem Auto erfasst worden. Kurz nach 7 Uhr morgens ist es zum Zusammenstoß mit dem PKW eines 39-Jährigen gekommen. Dieser hat den Fußgänger auf die Fahrbahn geschleudert. Der 68-Jährige hat sich dabei Verletzungen unbestimmten Grades zugezogen. Die Rettungskräfte haben ihn ins LKH Feldbach gebracht. Der Autofahrer ist unverletzt geblieben. Und rund 330 Kinder und Jugendliche haben heuer an den Sommererlebnistagen im Natur- und Geopark Steirische Eisenwurzen teilgenommen. 4 Wochen lang hat es an 19 Programmtagen zahlreiche Aktivitäten in den Gemeinden Altenmarkt, Landl, St. Gallen und Wildalpen gegeben. Am Programm gestanden sind unter anderem Rafting auf der Salza, Handwerksworkshops, Ausflüge mit Förstern und Feuerwehrleuten sowie Begegnung mit Pferden. Auch Umweltbildung und die regionale Identität haben eine wichtige Rolle gespielt. Organisiert wurde das Ferienprogramm vom Natur- und Geopark Steirische Eisenwurzen mit Unterstützung des Regionalmanagements Lietzen. Und damit kommen wir schon zu dir, lieber Fritz, und du verrätst uns alles, was wir rund ums Wetter in der Steiermark wissen müssen.
0: Naja, da mache ich mir nichts draus. Ich bin heute ein bisschen ein Verräter, Nachmittag sonnig und heiß, das ist aber nichts Neues, 27 bis 33 Grad, also typisches Sonnenbrillenwetter, egal wo ihr euch aufhaltet in der Steiermark. Die Nacht, die bleibt dann klar, so richtig ideal zum Sternenschauen, aber frisch, Karl, du solltest dich warm anziehen in der Nacht. 8 bis 16 Grad sind nämlich die Höchsttemperaturen. Und morgen zu Maria Himmelfahrt. Da wird es wieder viel Sonne geben bei 19, 29 bis 34 Grad. In der Obersteiermark wird es dann ein paar harmlose Quellwolken geben. 15.33 Uhr, der Radio Grün-Weiß Verkehrs- und Blitzreport B320 Enstalstraße Richtung Lietzen. Stau zwischen Mandling und Schladming im Baustellenbereich. Zeitverlust eine Viertelstunde. Gestaut wird auch in Graz wegen Verkehrsüberlastung am Bahnhofgürtel. Hier dauert es ebenfalls eine Viertelstunde länger. 038 42 43 3 mal die 0 für eure Meldungen oder via WhatsApp 0664 22 22 99 4. Gute Fahrt.
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0: Typischer Song von Bryan Adams, You Belong to Me, an diesem heutigen Freitag. Gleich gibt's den Sport.
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3: Hallo, hier ist die Beatrice Egli bei Radio Grün-Weiß. Ich wünsche euch ein schönes Wochenende und jetzt viel Spaß mit meiner Musik.

0: Feine Musik von Beatrice Egli und hier ist Andreas Meinhardt mit dem Sport und Erfolgsmeldungen für Österreichs Fußball.
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2: Wir starten mit Schwimmsport. Luka Mladenovic, der gestern bei der EM in Paris die Bronzemedaille über 200 Meter Brust erobert hat, ist heute gemeinsam mit Valentin Bayer ins Halbfinale über 50 Meter Brust eingezogen. Dazu hat auch Martin Ebansberger das Halbfinale über 200 Meter Delfin erreicht. Und damit noch jede Menge Fußball. Neuzugang Haris Tabakovic hieß Red Bull Salzburg gestern quasi im Alleingang ins Europa League Playoff. Der Bosnier schnürt beim 3:3 im Rückspiel der dritten Quali-Runde auf Zypern gegen Paphos einen lupenreinen Hattrick. Schon beim 1:0 im Hinspiel hatte er getroffen.
3: Ja, ich bin einfach nur happy, dass wir eine Runde weitergekommen sind, dass wir uns qualifiziert haben. War kein einfaches Spiel, vor allem auch nach der ersten Halbzeit, aber wir haben echt Moral gezeigt und ja, natürlich sehr, sehr happy. Für die ganze Mannschaft.
2: Ein Haris Tabakovic. Die Bullen sind mit einem Gesamtscore von 4:3 weiter. Nun wartet der schwedische Meister Mjällby. Gewinnen die Salzburger, dann stehen sie in der Europa League Gruppenphase. Wenn sie verlieren, dann geht's in die Conference League. Dort will auch die Wiener Austria hin, die Veilchen kommen gestern im Elfmeterschießen gegen Beitar Jerusalem weiter und treffen nun im Playoff auf Sporting Braga aus Portugal. Noch zum heimischen Fußball. In der Bundesliga beginnt der dritte Spieltag heute um 19.30 Uhr mit dem Oberösterreich-Derby LASK gegen Ried. Sturm Graz empfängt morgen Abend den Altach um 19.30 Uhr und am Sonntag muss der GAK zu Rapid und Hartberg hat die Wiener Austria zu Gast.
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0: Dankeschön, Andreas Meinhardt. 15.42 Uhr. Und wenn jetzt nichts Gröberes mehr passiert, dann könnte sich das ja wirklich ausgehen. Mit dem Wochenende.
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Andrea Berg auf Radio Grün-Weiß, das gibt's gleich bei mir. Ein Wiener Wahnsinn mit Alles Lebend. Und bevor es den Song in voller Länge gibt, müssen wir noch ein bisschen kurz Geld verdienen.

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0: 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Habt es euch von uns gewünscht?
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Schlawiner Wahnsinn, alles leiwand auf Radio Grün-Weiß. Nichts leiwand ist bei den Bauern momentan. Wie gegen die Dürre helfen? Darüber streiten momentan die Regierung. Ja, sollten sie was außerfinden. Wir hören es bei uns

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1: Im Studio Hannes Haab. Die Pläne der EU für ein sogenanntes Return Hub in Uganda, also ein Rückführungszentrum für Migranten, nehmen offenbar Formen an. Berichte dafür haben schon gestern die Runde gemacht. Auch, dass sich Österreich daran beteiligt. Dazu schweigt das Innenministerium bisher aber. In den letzten Jahren hat es immer wieder ähnliche Pläne gegeben, wie etwa in Großbritannien mit Ruanda. Bisher aber ohne Erfolg, sagt Migrationsforscherin Judith Kohlenberger.
2: Und der Grund, warum das bisher alles nicht gefruchtet hat, ist eben, dass das sehr komplex ist, dass wenn überhaupt Menschen dorthin gebracht wurden, die Zahlen sehr gering waren und das Ganze vor allem wirklich teuer ist. Und das finde ich in Zeiten von Budgetkürzungen in diesem Land dann doch etwas fragwürdig.
1: Auch die Grünen kritisieren, dass der Innenminister bisher nicht sagt, was das kosten wird. Vor allem aber werden die fehlenden Menschenrechtsstandards in Uganda kritisiert. Wie den Bauern gegen die Dürre helfen, darüber streitet die Regierung nach wie vor. Auch ein Treffen der Regierungsparteien heute Vormittag hat da keine Lösung gebracht. Landwirtschaftsminister Totschnig von der ÖVP will auch Hilfsgelder für Landwirte, die nicht gegen Dürre versichert sind. SPÖ und NEOS sagen nein, das gebe das Budget nicht her. In Niederösterreich in St. Egiden am Steinfeld brennt es erneut im Föhrenwald. Die Behörden haben die höchste Warnstufe ausgerufen. Über 30 Feuerwehren sowie Hubschrauber und Spezialteams versuchen das Feuer zu löschen. Betroffen ist diesmal ein anderes Gebiet als beim Brand vor einer Woche. Der Wind macht die Löscharbeiten für die Helfer schwer. Auch die Bewohner einer Siedlung mussten ihre Häuser verlassen. Für sie wird gerade eine Notunterkunft eingerichtet, sagt das Rote Kreuz. Wegen der wochenlangen Hitze und der Trockenheit hat der Bodensee seinen niedrigsten Wasserstand in diesem Jahr erreicht. Normalerweise hat er den im Februar oder im März. Auch der Rhein führt derzeit wenig Wasser. Das sorgt dafür, dass in Ostfrankreich der Sprit knapp wird, weil viele Kraftstofflieferungen nicht mehr den Hafen von Straßburg erreichen.
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3: Kurz am Nachmittag, Sommer pur, würde ich einmal sagen. Viel Sonne in der ganzen Steiermark, überall ideales Badewetter, kaum Wolken und heiß bei 27 bis 33 Grad. Dort selbst der Regenschirm heute frei und die Sonnenbrille, die ist im Dauereinsatz genauso wie die ganzen Sonnencremen. Bruck 30, Feldbach 30, Rottenmann 30, Leimnitz 30 und Gröbming 30, das sind die 30er in der Steiermark, aber auch in weiten Teilen der Steiermark gibt es 30 Grad und darüber. Am Samstag, am heutigen Abend bleibt es sonnig und die Nacht, die wird sternenklar und die Temperaturen 8 bis 16 Grad. Und morgen wird es wieder richtig heiß, so wie heute.
4: Ja, bist du gelähmt, ist heute heiß.
3: Ja, heute hat es immerhin bis zu 33 Grad in der Steiermark.
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3: 16 Uhr und 3 Minuten an neuen Bürnautobahn Richtung Spielfeld. Zähflüssiger Verkehr zwischen Graz, Webling und Seiersberg. Aufgrund von Verkehrsüberlastung hier dauert es 10 Minuten länger. S6 Semmering Schnellstraße Richtung St. Michael. Hier hat es verlorenes Ladegut auf der Fahrbahn gegeben und das gibt es auch nach wie vor. Und zwar zwischen Kindberg-Dörfel und Allerheiligen Mürzhofen auf in diesem Bereich. S36 Murtal-Schnellstraße Richtung Klagenfurt. Ein Unfall vor Zeltweg West. Fahrzeug steht auf der ersten Fahrspur. Bitte auch in diesem Bereich aufpassen. Wenn es staut, bitte auch an die Rettungsgasse denken. Und Stau gibt es auch wegen Verkehrsüberlastung in Graz in der Buntekammerstraße. Hier dauert es eine Viertelstunde länger. Und einen Tipp habe ich für euch. Im Stau bitte Geduld bewahren, auch wenn man sich stresst. Der Stau wird deswegen nicht kürzer. 038 42 43 3x die 0 für eure Meldungen. Danke, gute Fahrt.
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3: Ja, es ist heiß draußen. Jeder schwitzt, jeder schweißelt so vor sich hin. Auf der anderen Seite gibt es die Möglichkeit, sich ein bisschen abzukühlen. Und man höre und staune, man glaubt es kaum. Da gibt es einen Spray, einen kleinen, da ist Thermalwasser drinnen.
6: Ich sage immer, das ist die Dusche für die Handtasche. Die habe ich dann dabei und dann sprühe ich mir einfach einmal das Gesicht an oder die Füße an. Und es ist dann auch ganz erfrischend und angenehm. Den Thermalwasserspray gibt es auch in kleinen Einheiten, 50 Milliliter, das ist ganz ein kleines Dosal, wo ich dann immer jederzeit griffbereit habe, wenn es mir mal zu heiß wird, einfach mit dem Spray das Gesicht aufsprühen, auch den Nacken eben, wie gesagt, ansprühen und das ist dann ganz angenehm.
3: Ja, ich habe es probiert, es ist echt super. Man kühlt sofort ab, braucht es nicht in den Kühlschrank rein.
7: solltest nicht allein auf ne Party gehen.
8: Du solltest nicht so nah bei mir stehen.
7: Du solltest nicht

0: Schon was Feines, wenn man dann nahezu auch im Freien sitzen kann. Aber bitte nicht übertreiben bei dieser Hitze mit dem Alkohol. Eis am Stiel, das war Ende der 1970er, Anfang der 1980er eine Kinofilmreihe, die sich gewaschen hatte. Im Mittelpunkt standen damals drei heranwachsende Teenager aus Tel Aviv aus den 50er Jahren, die auf der Suche nach sexuellen Erfahrungen gewesen sind und den Alltag wollten sie auch bewältigen. Allerdings, der Aha-Moment heißt zwar heute auch Eis am Stiel, hat aber nichts mit dem Film zu tun.
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2: Habt ihr gewusst, dass das erste Eis am Stiel durch einen Zufall entstanden ist? Die Geschichte beginnt im Jahr 1905 in den USA. Der damals erst 11-jährige Frank Epperson hat sich an einem kalten Abend eine Limonade aus Wasser und Brausepulver gemischt. Nachdem er sie umgerührt hatte, stellte er das Glas nach draußen und hat es dort über Nacht vergessen. Der Holzstiel zum Umrühren ist noch mitten in der Flüssigkeit gesteckt. Als Frank am nächsten Morgen nachgeschaut hatte, hat er seinen Augen kaum getraut. Die frostigen Temperaturen hatten die Limonade gefrieren lassen. Er hat den Holzstiel herausgezogen und somit vermutlich das erste Eis am Stiel der Welt in der Hand gehalten. Viele Jahre später hat er sich an seine Entdeckung erinnert und hat daraus eine Geschäftsidee gemacht. Zunächst hat er sein Eis Epicycle genannt. Später ist daraus Popcycle entstanden, ein Name, der sich aus den englischen Wörtern Pop für Limonade und Icicle für Eiszapfen zusammensetzt. 1923 hat sich Frank Epperson seine Erfindung schließlich patentieren lassen. Heute gehört das Eis am Stiel zu den beliebtesten Sommerklassikern weltweit und alles nur, weil ein 11-jähriger Bub seine Limonade über Nacht draußen vergessen hat.
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0: Wir haben die Limonade nicht vergessen. Wir sind damals als Kinder hergegangen und haben einfach Wasser genommen. Da haben wir dann Himbeersaft hineingegeben, das Ganze in diese Eiswürfelformen hineingegeben. Dann die Staberler, die überblieben sind von einem richtigen Eis, haben wir dann reingesteckt. Und da haben wir schon ein Wassereis gehabt. Ja, man hat sich nicht immer ein Eis leisten können damals in den 50er. 60er Jahren. War aber auch gut, muss ich wirklich sagen.

0: Rätsmänner Sackl und Caro Fuchs im Treffpunkt Steiermark. Gleich habe ich das Electric Light Orchestra.
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Rektegleitorchester und Hold On Tight auf Radio Grün-Weiß. Freitagnachmittag, viele Autos, ein Ziel, ab ins Wochenende. Und das mit mehr Musik und mehr Abwechslung von Radio Grün-Weiß.

0: Musik aus Österreich, die John Fox Band, ich möchte die kennenlernen. Naja, wir lernen ja unsere Hörer immer wieder kennen bei unseren Off-Air-Veranstaltungen, egal wo wir unterwegs sind mit dem Frühschoppen, mit unserem Wunschradio. Wir wollen bei euch sein. 16.30 Uhr.
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0: Einen schönen Nachmittag, Marlene.
2: Einen schönen Nachmittag. Nach der Insolvenz des Tankstellenbetreibers Stieglechner ist die Zukunft des bekannten Rasthauses Dockel in Hofstetten an der Raab nun geklärt. Die steirische Reichtholding aus Reit bei Paldau hat das Rasthaus samt Tankstelle übernommen. Das Gasthaus wird künftig von David Trummer, dem Gründer des Feldbacher Bauernstadels, gepachtet. Er will den traditionellen Charakter des Dockel erhalten und verstärkt auf regionale Produkte setzen. Die Tankstelle übernimmt als Pächter die Grazer F. Leitner Mineralöle. Geplant sind außerdem eine moderne Ladeinfrastruktur für Elektroautos und E-Lkw. Auch das bisherige Team soll möglichst erhalten bleiben. Hitzeschutz wird auch in Kindergärten immer wichtiger. In 4 Gemeinden der Südoststeiermark läuft deshalb aktuell ein Pilotprojekt für kindgerechte Schutzmaßnahmen. In Fähring, Kapfenstein, Riegersburg und Unterlamm werden unter anderem Trinkplakate, ein sogenanntes Hitzometer und spezielle Materialien für Kinder eingesetzt. Auch das Personal wird geschult, etwa zu richtigem Lüften und angepassten Tagesabläufen. Im nächsten Schritt geht es um technische Maßnahmen wie Beschattung oder Veränderungen an den Gebäuden. Die Ergebnisse des Projektes soll es im Herbst geben. Und die Volkskultur Steiermark bekommt im kommenden Jahr eine neue Führung. Der derzeitige Geschäftsführer Simon Keuner-Graub wird sich nicht um eine weitere Amtszeit bewerben. Er zieht sich nach 5 Jahren aus familiären Gründen zurück. Marc Ehrengroß.
3: Keuner-Graub bleibt noch bis Jahresende im Amt und kehrt danach in Teilzeit in den Landesdienst zurück. Die Stelle wird jetzt neu ausgeschrieben. Bewerbungen sind bis 15. September möglich. Gesucht wird unter anderem eine Person mit abgeschlossenem Studium, fundiertem Wissen über die steirische Volkskultur und Erfahrung im Veranstaltungsbereich. Der Posten ist mit einem Mindestgehalt von 100.000 Euro brutto pro Jahr dotiert.
2: Keuner-Graub hatte die Geschäftsführung 2022 von Monika Primas übernommen. Und lieber Fritz, du übernimmst jetzt hier und verrätst uns alles rund ums Wetter in der Steiermark.
0: Ja, warm, heiß und so weiter ist es, Marlene. Aber das weißt du, du hast ja auch schon geschwitzt heute. Bis hier am Nachmittag gibt es viel Sonnenschein weiterhin. Und die weißen Flecken, die am Himmel sind, das sind Zierwolken, die ja so den blauen Himmel ein bisschen verzieren. 27 bis 33 Grad, das sind die Höchsttemperaturen am Nachmittag. In Leoben hat es momentan beim Schwammelturm 31, also fast 32 Grad. In Graz am Jakominiplatz 31 Grad, in Kapfenberg 30 Grad beim Schwimmbad und 31 Grad in Liezen am Hauptplatz. Der Abend, der bleibt sonnig, also Sonnenbrille auch für das Abendbierchen. In der Nacht wird dann der Himmel meist sternenklar, die Temperaturen sinken auf 8 bis 16 Grad. Das ist wieder so eine typische Nacht, wo Franz, Fritz und Kerstin so richtig durchlüften könnten die Wohnung. Der Radio Grün-Weiß, Verkehrs- und Blitzreport um 16.34 Uhr, S36, Murtal-Schnellstraße, Richtung Kärnten, Unfall vor Zeltweg West, Fahrzeug steht auf der ersten Fahrspur, bitte aufpassen, Tempo zurücknehmen in diesem Bereich. Gestaut wird in Graz wegen Verkehrsüberlastung und zwar in der Buntigammer Straße nach wie vor, eine Viertelstunde dauert es dort länger. Ansonsten habe ich nichts, falls ihr anderer Meinung seid, 038 42 43 dreimal die Null und wenn ihr gerade unterwegs seid, ich persönlich fahre mit euch.
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0: Zu der Musik wurde in den 90ern geschmust, was das Zeug hält. 1996, die Scorpions mit You and I im Treffpunkt Steiermark. Wohin am Wochenende? Diese Frage kommt zuverlässiger als der Montag. Damit ihr nicht, erst am Sonntagabend so richtig wisst, was ihr so unternehmen hättet können, gibt von mir ein paar Freizeittipps jetzt für euch. Also Kalender raus und vor allem eines, Wochenende planen.
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0: Ja, da ist doch einiges los in der Steiermark. Schauen wir mal, was für euch so passend ist. Da gäbe es zum Beispiel ein Orgelkonzert. Vom Figaro bis Fug, heute um 19 Uhr in der Stadtpfarrkirche St. Xaver in Leoben. Zu hören ist Konzertorganist Lukas Hasler und Koloratursopranistin Paulina Ovdakova. Sommernacht heute Abend um 16 Uhr, also vor einer Dreiviertelstunde, ist losgegangen in Pfalzberg. Genießt einfach Urlaubsstimmung, das geht bis in die Nacht hinein mit Musik, Kulinarik, Einkaufen bis spätabends und Marktstände mit regionalen Produkten. Also wirklich einiges los in Pfalzberg. Berneker Kirtag im Moorhof Berneck wird heute und morgen gefeiert. Heute Freitag sorgt Sunseiten mit einem Themashoppen noch für beste Stimmung. Am Samstag geht es dann beim Berneker Kirtag ab 11 Uhr wieder weiter mit Berneker Böhmischen, mit den Obersteirern Kulinarik und Kinderprogramm und einer großen Tombola. Buchparade morgen am Samstag um 9 Uhr im Buchmuseum in Judenburg. Um 9 Uhr treffen sich wieder alle Buchfreunde bei der traditionellen Parade und ab 11 Uhr geht es dann gemeinsam auf Fahrt. Die Teilnahme ist kostenlos, die Rückkehr so gegen 13.30 Uhr geplant und als krönender Abschluss dann um 14 Uhr den letzten Auftritt. Der Stoli ist am Hauptplatz in Judenburg. Alle Infos dazu auch unter murdal.at. Trail Alpe Adria Cup und Salzstiegel Trophy morgen Samstag und Sonntag am Salzstiegel gefragt sind nicht nur Geschwindigkeit oder große Sprünge, sondern auch Balance, Technik und eine präzise Fahrzeugbeherrschung. Zuschauer können die Trailfahrer aus nächster Nähe beobachten und erleben sowie schwierigste Passagen mit viel Gefühl und Konzentration werden von diesen gemeistert. Alle Infos unter regiongraz.at. Dorffest der Freiwilligen Feuerwehr Grottendorf, morgen am Samstag ab 11 Uhr in Grottendorf bei Ligist. Live-Musik gibt es mit dem Radlbass-Trio Oliver Heid und den jungen Baldauern oder feiert auch mit im Disco-Zelt. Für kulinarisches Wohlbefinden ist bestens gesorgt. Und Kunstkino am Montag wieder um 19 Uhr im Cineplex Leoben. Jeden ersten und dritten Montag im Monat gibt es immer einen ausgewählten Kunstkinofilm im Cineplex Leoben. Diesen Montag läuft der Film Eine stürmische Affäre. Könnte interessant werden. Alle Infos unter cineplex.at. Und was immer ihr auch unternehmt, viel Spaß dabei.
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0: No Candles Band und Happy Day auf Radio Grün-Weiß. Und einmal ganz ehrlich, was braucht man mehr als ein Lederhosen, einen geilen Song und Andreas Gabalier?
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0: Der Song kommt gleich im Treffpunkt Steiermark.
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17: 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Eine Umsatzanalyse unter den Österreicherinnen und Österreichern hat ergeben, dass die wieder mehr Bio-Lebensmittel kaufen. Das zeigt eine Umsatzanalyse des Agrarmarktes Austria. Das berichtet gleich Hannes Haab in den Nachrichten um 17 Uhr.

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1: Im Studio Hannes Haab. Die Österreicherinnen und Österreicher kaufen wieder mehr Bio-Lebensmittel. Das zeigt die Umsatzanalyse der Agrarmarkt Austria. Nicht nur in den Supermärkten, auch in Gasthäusern und Restaurants kommen vermehrt biologische Lebensmittel auf den Teller. Für Thomas Gschier, den stellvertretenden Bundesobmann von Bio Austria, sticht vor allem eine Kategorie heraus.
2: Generell muss man sagen, dass vermehrt und sehr gerne zu Hühnerfleisch gegriffen wird. Und da wird anscheinend sehr großes Augenmerk auf die Herkunft und auf die Qualität gelegt und deswegen dann vermehrt zu Biofleisch.
1: Insgesamt profitieren die Biobetriebe von der hohen Nachfrage nach ihren Produkten. Trotz der aktuellen Herausforderungen durch Hitze und Trockenheit blickt Gschier deshalb positiv in die Zukunft der Biobetriebe. Schlechte Arbeitsbedingungen und Gewalt am Arbeitsplatz hängen oft eng zusammen. Und die Fälle in Österreich nehmen zu. Nicht die Arbeitnehmer müssen sich selbst schützen, sondern die Arbeitgeber haben eine Fürsorgepflicht, heißt es von der Arbeiterkammer deswegen. Denn mehr als die Hälfte der Betriebe hat laut AK gar kein Verfahren, um mit Drohungen oder Angriffen im Job umzugehen. In Oberösterreich in Mettmach im Bezirk Ried im Innkreis hat es heute eine Messerattacke gegeben. Eine Frau wurde dabei lebensgefährlich verletzt, berichten die oberösterreichischen Nachrichten. Die Polizei hat den Vorfall inzwischen bestätigt. Laut ersten Infos wurde der Partner der Frau festgenommen. Der französische Verfassungsrat hat das von der Regierung beschlossene Social-Media-Verbot für unter 15-Jährige gekippt, weil es die Meinungs- und Kommunikationsfreiheit zu sehr einschränkt, wie es heißt. Frankreich ist das erste Land in Europa gewesen, das so ein Verbot beschlossen hat. Weltweit gibt es solche Gesetze, beispielsweise schon in Australien oder Brasilien. Auch Österreich plant ein Social-Media-Verbot für Kinder unter 14. Österreich schickt den Schwarz-Weiß-Film Rose ins Rennen um den Auslands-Oscar. Im Film geht's um eine Frau im 30-jährigen Krieg, die sich als Mann ausgibt. Am 15. Dezember entscheidet es sich, ob es der Film auf die Shortlist schafft, also in die zweite Runde bei den Auslands-Oscars.
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3: Ja, draußen sitzen ist heute angesagt. Der Franz hat gemeint, er geht heute noch auf ein Feierabendbier. Ja, es bleibt einfach schön heute am Abend. Bis zu 30 Grad, das ist zum draußen sitzen ideal. Und in der Nacht dann sternenklar, da kann man ein bisschen Sternerl schauen, auch dabei, wenn man schon ein bisschen eingespritzt ist. 8 bis 16 Grad, das ist aber nicht mehr gerade warm, das ist ein bisschen frisch für die kommende Nacht. Also Fenster auf, gratis Klimaanlage an, ein bisschen lüften, schadet der Wohnung sicher nicht. Die Temperaturen in Neumarkt hat es momentan 29 Grad, genauso wie in Fronleiten. In Graz am Hauptplatz hat es 30 Grad. 30 Grad gibt es auch in St. Marien im Mürztal und in Schladming 31 Grad. Und morgen zu Maria Himmelfahrt, da wird es wieder viel Sonne geben und noch heißer wird es als heute, 29 bis 34 Grad. Einschmieren nicht vergessen, morgen viel Sonne, ein bisschen eine Quellwolken in der Obersteiermark tauchen dann auf. Da hat man wenigstens eine Spur Schatten, wenn die Sonne dahinter verschwindet. Aber sonst tut sie im Prinzip beim Wetter morgen auch nichts Besonderes.
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3: 17 Uhr und 3 Minuten mit einer Meldung für Graz. Da staut es sich nach wie vor wegen Verkehrsüberlastung in der Buntekammerstraße. Zeitverlust etwa eine Viertelstunde, ansonsten gibt es nichts. 038 42 43, dreimal die 0 für eure Meldungen. Dankeschön, gute Fahrt.
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3: Ja, und im Treffpunkt wird es gleich wieder spannend. Bei meinem heutigen Mashup trifft nämlich eine Nummer 1 aus dem Jahr 1976 auf eine deutsche Verwandtschaft. Die Bellamy Brothers mit Let Your Love Flow und Jürgen Drews haben sich musikalisch zusammengetan. Zumindest bei mir wurden sie zusammengemixt und das Ergebnis, Fragezeichen, erstaunlich gut. Fast so, als hätten sie damals schon gemeint, wir gehören dazu. Gleich bei mir, die Bellamy Brothers und Jürgen Drews in Mashup nach Semino Rossi und Las Ketchups. Schön, dass ihr da seid. Servus.
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0: Semino Rossi und Hola Hola hast du heute Abend Zeit für mich. Ein Superhit, zwei Sprachen und ein Ergebnis, das sich hören lassen kann.
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0: 1976 landen die Bellamy Brothers mit dem Country-Pop-Hit Let Your Love Flow einen Welterfolg. Leichtigkeit, Freiheit und ein Refrain, der sofort gute Laune erzeugt. Und im selben Jahr macht Jürgen Treves daraus einen der größten Schlager aller Zeiten. Ein Bett im Kornfeld. Sommer, Romantik und ganz viel Lagerfeuer-Feeling. Ein Song, der bis heute auf keiner Party fehlt. Richtig zum Abtanzen. Zwei Länder, zwei Versionen, aber dieselbe Sehnsucht nach Freiheit und unvergesslichen Sommernächten. Das ist Mashup auf Radio Grünweiß und wer da nicht mitsingt, ist stimmungsresistent.
1: Und jetzt auf 2 nach 1.
2: Los geht's.

0: Vincent Gross und Emilia Wellrock, wo die Liebe wohnt, im Treffpunkt Steiermark auf Radio Grün-Weiß. Weiß nicht, wie es euch geht, habt ihr auch früher mal oder vielleicht heute noch so gerne gebastelt und dazu Uhu genommen zum Zusammenkleben? Ja, ist eigentlich unglaublich, wie lange es Uhu eigentlich schon gibt. Ist auch kein Wunder, denn Howard Carpendale hat seinerzeit sogar einen Uhu-Song auf den Markt gebracht. Hello again mit Howard Carpendale, gleich bei mir.
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Der Uhu-Song von Hard Carpendale. Hello again auf Radio Grün-Weiß. 7 von 10 Steirerinnen und Steirer steigen gelegentlich zumindest aufs Fahrrad. Das hat jetzt eine Untersuchung gezeigt. Mehr darüber gleich in den Nachrichten um 17.30 Uhr.

0: 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Damit ist es pünktlich 17.30 Uhr.
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0: Und nach dem großen Um- und Ausbau haben die Elisabethinen ihre Abteilungen vom Standort Eckenberg ins Grazer Stadtzentrum übersiedelt. Marlene Baumgartner.
2: Ja, damit steht das ehemalige Krankenhausareal in Eckenberg nun weitgehend leer. Auf rund 25.000 Quadratmetern befinden sich neben den Spitalsgebäuden auch Grün- und Waldflächen, eine Kirche und die denkmalgeschützte Bergvilla. Das Areal gehört den barmherzigen Brüdern. Verkauft werden soll es nicht. Stattdessen sind langfristige Miete, Pacht oder Baurecht denkbar. Als Spitalstandort hat das Gelände jedenfalls ausgedient. Die Volkskultur Steiermark bekommt im kommenden Jahr eine neue Führung. Der derzeitige Geschäftsführer Simon Keuner-Graub wird sich nicht um eine weitere Amtszeit bewerben. Er zieht sich nach 5 Jahren aus familiären Gründen zurück. Marc Ehrengroß.
3: Keuner-Graub bleibt noch bis Jahresende im Amt und kehrt danach in Teilzeit in den Landesdienst zurück. Die Stelle wird jetzt neu ausgeschrieben. Bewerbungen sind bis 15. September möglich. Gesucht wird unter anderem eine Person mit abgeschlossenem Studium, fundiertem Wissen über die steirische Volkskultur und Erfahrung im Veranstaltungsbereich. Der Posten ist mit einem Mindestgehalt von 100.000 Euro brutto pro Jahr dotiert.
2: Keuner-Graub hatte die Geschäftsführung 2022 von Monika Primas übernommen. Und 7 von 10 Steirerinnen und Steirern steigen, zumindest gelegentlich, aufs Fahrrad. Das zeigt eine aktuelle Studie des Mobilitätsministeriums, auf die der VCÖ verweist. 10% fahren sogar täglich mit dem Rad. Damit liegt die Steiermark österreichweit auf Platz 3. Auch E-Bikes werden überdurchschnittlich oft genutzt. Der VCÖ sieht großes Potenzial für noch mehr Radverkehr und fordert einen rascheren Ausbau von Radwegen sowie mehr Verkehrsberuhigung in Städten und Gemeinden. Und damit geht's auch schon weiter und wir kommen zu den Wetteraussichten.
0: Ja, da kann's mal richtig zum Draußensitzen sein heute Abend. Ja, so um die 30 Grad werden die Temperaturen sein, so um 19 bis 20 Uhr noch. Das heißt, kurze Hose, kurzes Leiberl, ein Feierabendbier, optimal, würde ich einmal sagen. Die Nacht, die bleibt dann aber klar, das heißt, es wird kühler, 8 bis 16 Grad, da ist es teils frisch in der Steiermark. Morgen zu Maria Himmelfahrt wieder viel Sonne, 29 bis 34 Grad, nur in der Obersteiermark ein paar harmlose Wolken. Aber keine Angst, Franz aus Schladming, du brauchst keinen Regenschirm morgen. Radio Grün-Weiß Verkehrs- und Blitzreport, 17.33 Uhr ist es mittlerweile geworden mit erfreulichen Meldungen. Es läuft gut auf steirischen Straßen. Momentan keine Behinderungen, keine Staus, keine Blitzer, die uns gemeldet sind. Daher wünsche ich gleich einmal gute und vor allem sichere Fahrt.
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0: Du magst mich krank auf Radio Grün-Weiß und gleich mache ich einen Blick in die steirische Fußball-Landesliga.
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2: Fußball-Oberliga Nord. SC Kuttlescher Forstbedarf St. Peter-Freienstein gegen Irtning. Diesen Samstag um 17 Uhr in der Seniorenresidenz Steinkellner Arena in St. Peter-Freienstein. Unterstützt die Mannschaft beim Heimspiel. Die Spieler und Funktionäre von St. Peter-Freienstein freuen sich auf euren Besuch. 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
0: Naja, und für die steirische Landesliga und den SC Bruck ist heute Start in die neue Saison. Für die Brucker geht es daheim gegen Bachern. Ist das Heimspiel jetzt ein Vorteil für die Mannschaft, Markus Deutscher?
3: Absoluter Vorteil aus meiner Sicht. Es war eine umtriebige, sage ich mal, Sommerpause mittlerweile. Man hat es auch schon dort und da entnehmen können. Wir haben wieder einige Umrührungen auch im Kader bewusst vorgenommen. Wir haben den Kader auch wieder entsprechend verjüngt. Also wir haben, glaube ich, im Schnitt die Spieler, was alle kommen sind, sind um die 19, 20 Jahre. Das, was ja auch der zukünftige Weg vom SC Bruck sein wird.
0: Ja, und eine Umstellung auf eine junge Mannschaft erfordert sicher einiges an Geduld.
3: Ich habe es auch letztes Jahr gesagt, man braucht schon ein bisschen Geduld da. Also wenn man von der Oberliga in die Landesliga aufsteigt, da ist schon ein entsprechender Leistungsunterschied oder Niveauunterschied zu erkennen. Das ist uns auch bewusst, das war die letzten Jahre immer so. Deswegen haben wir auch gewusst, dass wir einige Zeit brauchen werden, bis wir auch in der Liga entsprechend uns etablieren können. Das hat aber dann auch gesehen, sage ich mal jetzt in der Frühjahrssaison, der Trainer dann auch entsprechend die Mannschaft auf die Liga einstellen hat können und wir wirklich eigentlich aus meiner Sicht eine sehr, sehr gute Premierensaison gespielt haben und ja, fast an Einstellung der Tabellenplatz erreicht haben.
0: Los geht's in der steirischen Landesliga heute in der neuen Saison um 19 Uhr gegen Bachern für den SC Bruck im Murinselstadion. Und ich halte den Bruckern die Daumen für die ersten drei Punkte.
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0: Geile Nummer von Status Quo im Treffpunkt Steiermark auf Radio Grünweiß.
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0: Ja, ab nach Bella Italia heißt es wieder für viele Steirerinnen und Steirer in diesem Sommer. Vielleicht seid ihr auch schon wieder zurück von eurem Italien-Trip. Und ja, ich glaube, die meisten von euch haben im Urlaub schon mal für eine Liege oder einen Schirm bezahlt. Gar nicht wenig, wenn ich so zurückdenke. Das sollte sich aber jetzt zumindest in Teilen Italiens zunehmend ändern. Marlene Baumgartner, du hast gute Nachrichten für alle, die beim Strand lieber auf Eintrittspreise verzichten.
2: So ist es. In Italien soll es in Zukunft nämlich deutlich mehr kostenlose Strandabschnitte geben. Derzeit sind mehr als die Hälfte der Strände in Italien privat verpachtet. Entlang der Küste gibt es also mehrere tausend Strandbäder, die Liegen und Schirme vermieten. Und genau dagegen gehen die Behörden in mehreren Regionen jetzt vor, etwa in Ostia bei Rom. Dort werden gerade mehrere private Strandbäder geschlossen und abgerissen und stattdessen entsteht ein öffentlicher Strand, der für alle frei zugänglich ist.
0: Und das heißt, der kostenlose Strandteil wird wirklich ordentlich anwachsen.
2: Ja, das kann man so sagen. Aktuell sind dort nur 1,2 Kilometer Strand frei zugänglich. Künftig sollen es aber ganze 6,5 Kilometer sein. Schon ein ordentliches Stück mehr, würde ich sagen. Und auch in anderen Regionen, etwa in Ligurien oder Apulien, soll der freie Zugang zum Meer ausgeweitet werden. Zusätzlich dazu soll es ab 2027 in Italien neue Regeln für die Vergabe von Strandabschnitten geben. Die sollen für mehr Wettbewerb und einen gerechteren Zugang zur Küste sorgen.
0: Sauber, sage ich einmal. Also, das sind einmal sommerlich gute Nachrichten. Mehr für alle Italiener und alle Italienbesucher.
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0: Die goldene Stimme aus dem Wörter oder vom Wörthersee, Silvio Samoni im Treffpunkt Steiermark auf Radio Grünweiß. Bernhard Brink habe ich gleich für euch.
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Bernhard Brink, nicht einmal der Himmel hält mich auf Radio Grün-Weiß. An diesem heutigen Freitag hört mich heute auch nichts auf. Gleich gibt es die Nachrichten. Nach wie vor ist unklar, was zum großen Kabelbrand in Wien geführt hat. Mehr darüber gleich von Hannes Arp.

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1: Im Studio Hannes Haab. Bio-Lebensmittel sind bei den Menschen in Österreich wieder gefragter. Das zeigt eine Analyse der Agrarmarkt Austria. Die Menschen kaufen die Produkte vorwiegend in Supermärkten, aber auch Gasthäuser und Restaurants kaufen häufiger Bio-Lebensmittel. Dennoch sind die Betriebe oftmals unter Druck, sagt Thomas Gschier, der stellvertretende Bundesobmann von Bio Austria.
2: Wir haben seit dem letzten GAP-Programm dieser gemeinsamen Agrarpolitik doch 1000 Betriebe österreichweit verloren. Und es ist natürlich ein genereller Landwirtschaftsschwund, doch vor dem waren wir auch nicht verschont, aber man kann trotzdem sagen, sind stabil und wir sehen eher positiv in die Zukunft. Wenn der Markt gut ist, wird es auch gute Biobetriebe geben, ganz einfach.
1: Besonders beliebt sind Geflügelfleisch, Eier oder Gemüse in Bioqualität, sagt Gschier. Die Pläne der EU für ein sogenanntes Return Hub in Uganda, also ein Rückführungszentrum für Migranten, nehmen offenbar Formen an. Berichte dafür haben schon gestern die Runde gemacht, auch dass sich Österreich daran beteiligt. Dazu schweigt das Innenministerium aber bisher. Die Grünen kritisieren, dass der Innenminister bisher nicht sagt, was das kosten wird. Vor allem werden aber auch die fehlenden Menschenrechtsstandards in Uganda kritisiert. In Wien haben Polizisten einen Betrüger festgenommen. Der 35-Jährige soll sich Ende Juli als Polizist ausgegeben haben und eine ältere Frau um 70.000 Euro gebracht haben. Er hat der Frau erzählt, ihr Erspartes sei nicht sicher und er würde es für sie verwahren. Nach wie vor ist unklar, was den großen Kabelbrand bei der Wiener S-Bahn im Bereich Praterstern verursacht hat. Vandalismus und Brandstiftung können die Ermittler derzeit ausschließen, ist die Info der Wiener Linien. 20 Kilometer Kabel sind durch das Feuer in der Nacht auf Donnerstag kaputt. Im Bereich Praterstern und Hauptbahnhof gilt ein Notfahrplan. Auch für den Flughafenzug CAT gibt es Schienenersatzverkehr.
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3: Zum Abend bleibt es sonnig, also die Sonnenbrille noch nicht wegräumen. In der Nacht ist der Himmel dann meist sternenklar, ideal, um die Sterne richtig zu sehen. Die Temperaturen sinken aber in der Nacht auf 8 bis 16 Grad. Vor allem in einigen Regionen kann es damit deutlich abkühlen, aber ist ja nicht schlecht, dann kann man anständig lüften. Die Temperaturen jetzt gemessen um 18 Uhr, Bruck an der Mur 30 Grad, Feldbach 29 Grad, in Seckau hat es 28 Grad. Und in Liezen am Hauptplatz hat es doch immer 30 Grad. Morgen zu Maria Himmelfahrt setzt sich das sonnige Wetter und das heiße Sommerwetter auf jeden Fall fort. Sonnenbrille und Sonnencreme ist auf jeden Fall vom Vorteil. Die Höchstwerte liegen nämlich zwischen 29 und 34 Grad. Vor allem für den Franz in der Obersteiermark, da könnte es im Tagesverlauf dann einzelne Quellwolken geben, aber die sind relativ formlos. 0 38 42 43 dreimal die Null sollten Sie sich und ihr euch merken.
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3: Denn das ist die Verkehrshotline für uns. Zurzeit gibt es nämlich keine Behinderungen, keine Staus, außer den einen Stau noch in Graz in der Buntigammer Straße. Da dauert es eine Viertelstunde länger wegen Verkehrsüberlastung. Ja, die Telefonnummer wisst ihr. In diesem Sinne, gute Fahrt.
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3: Freitag ist Fritztag und um 6 sind wir eindeutig dort angekommen, würde ich einmal sagen, wo wir alle die ganze Woche hin wollten. Egal, ob ihr gerade heimkommt, ob ihr erst losfahrt, ich begleite euch auf jeden Fall durch den Feierabend. Schön, dass ihr da seid. Einen entspannten Feierabend. Servus Steiermark.
5: Servus Fritz.

0: Das ist einfach mehr Musik, mehr Abwechslung auf Radio Grün-Weiß mit dem Top 3 nach 6. Mit dabei waren Boris Bukowski, R.E.M. und Eros Ramazzotti. Stichwort Musik, Zeitreise zurück ins Jahr 1982. Going Back West, ein musikalischer Neuanfang für Boney M. damals mit Sänger Reggie Tsibo. Bis heute ein Garant eigentlich für beste Stimmung bei jeder Party.
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2: 1982 schlagen Boney M. ein ganz neues Kapitel auf. Mit Going Back West kommt ein Song, der nach Sonne, Freiheit und Aufbruch klingt. Allerdings das Original geht zurück auf Reggae-Ikone Jimmy Cliff. Produzent Frank Farian hat sich diesen Song geschnappt und daraus einen tanzbaren Disco-Pop-Song geschaffen. Die Besonderheit? Sänger Reggie Tsibo steht im Mittelpunkt. Der Sänger aus Ghana war kurz zuvor zu Boney M. gekommen und hatte Bobby Farrell ersetzt. In der deutschen Fernsehshow Na Sowas bei Thomas Gottschalk ist Reggie zum ersten Mal mit dem Titel aufgetreten.
3: Wir haben jetzt eine ganz gute Sound und die vier Stimmen klingen gut zusammen. Also wir brauchen keine andere
4: Anfang. Wir brauchen keine anderen Lieder. Ein neuer Anfang für Boney M. Ein neuer Hit vielleicht schon bald.
2: Tsibo hat also die markante Leadstimme übernommen, während Liz Mitchell und Marcia Barrett die kraftvollen Chöre beigesteuert haben. Inhaltlich geht es um einen Mann, der in der Fremde scheitert und beschließt, in den Westen zurückzukehren. Dort, wo seine Musik spielt und wo er sich zu Hause fühlt. Es geht um Hoffnung, einen Neuanfang und darum, den eigenen Wurzeln treu zu bleiben. Auch wenn Going Back West nicht an Megahits wie Rivers of Babylon oder Daddy Cool anschließen konnte, zählt der Titel trotzdem bis heute zu den beliebtesten Songs der späteren Boney M. Jahre. Ein mitreißender Mix aus Reggae, Disco und Karibik-Feeling.
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0: Österreich, der Klassiker aus dem Jahr 1982. Bunny M und Going Back West in der Bob History an diesem heutigen Freitag.
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So ein typischer Sommersong, Tim Tim und Rum Coca-Cola auf Radio Grün-Weiß. Gleich gibt es Radio Grün-Weiß regional mit Marlene Baumgartner. Das Rote Kreuz Steiermark, das startet nach dem Führungswechsel einen umfassenden Reformprozess, wie der ausschauen könnte, gleich in den Nachrichten. Ja.

0: Großer Song von Elton John, Sad Song auf Radio Grün-Weiß, 18.30 Uhr.
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0: Und hier ist Marlene Baumgartner.
2: Einen angenehmen Abend. Nach dem großen Um- und Ausbau haben die Elisabethinen ihre Abteilungen vom Standort Eggenberg ins Grazer Stadtzentrum übersiedelt. Damit steht das ehemalige Krankenhausareal in Eggenberg nun weitgehend leer. Auf rund 25.000 Quadratmetern befinden sich neben den Spitalsgebäuden auch Grün- und Waldflächen, eine Kirche und die

0: Denkmalgeschützte Bergvilla. Das Areal gehört den barmherzigen Brüdern. Verkauft werden soll es nicht. Stattdessen sind langfristige Miete, Pacht oder Baurecht denkbar. Als Spitalstandort hat das Gelände jedenfalls ausgedient. Das Rote Kreuz Steiermark startet nach dem Führungswechsel einen umfassenden Reformprozess. In den vergangenen Tagen ist intern über die aktuelle Situation, die Finanzen und notwendige Veränderungen beraten worden. Jetzt sollen Strukturen und Zuständigkeiten geprüft und konkrete Maßnahmen vorbereitet werden. In den kommenden Wochen geht das Präsidium außerdem mit einer Steiermark-Tour in die Bezirke, um zu informieren und Anliegen aus den Regionen aufzunehmen. Und bis morgen Samstag wird die Stadt Eisenerz mit Kunst, Kultur und Musik beim Rostfest bespielt. Neben bekannten Veranstaltungsorten werden auch leerstehende oder ungewöhnliche Plätze genutzt, etwa der Schichtturm, der morgen zur Open-Air-Disco wird. Bürgermeister Thomas Rauninger sieht das Fest als starkes Zeichen für Kreativität und Engagement in Eisenerz.
1: Besonders ist dabei, dass nicht eine Bühne im Mittelpunkt steht, sondern die gesamte Altstadt. Leerstehende Geschäfte, Höfe und Plätze werden für einige Tage zu Orten für Kunst, Musik, Diskussion und Begegnung. Das Rostfest macht sichtbar, was unsere Stadt ausmacht, bringt Menschen zusammen und schafft neue Perspektiven für einen Ort, der sich laufend weiterentwickelt.
0: Zu den Schauplätzen zählen unter anderem die Galerie Freiraum, der alte Tanzsaal und Teile des Gewerkenhof-Ensembles. Und wie es mit dem Wetter bei uns in der Steiermark so ausschaut, das verrätst uns jetzt du, lieber Fritz.
2: Na ja, bestens geeignet für alle Open-Air-Veranstaltungen heute und morgen auf jeden Fall zur Sicherheit. Noch die Temperaturen für die kommende Nacht, 8 bis 16 Grad. Jetzt am Abend ein lauer Abend, so ideal zum Draußensitzen für jedermann, der gerne ein Achterlein genussvolles zum Feierabend trinkt. Teilweise wird es aber frisch in der Nacht, also ein Jackerl mitnehmen, falls ihr vorhabt, länger auszubleiben. In von Leitlatz noch 28 Grad, genauso wie in Neumarkt. Bei uns in Leoben hat es noch 30 Grad beim Schwammerlturm. 30 Grad gibt es auch noch in Graz am Jakominiplatz und 29 Grad in Schladming. Und morgen zu Maria Himmelfahrt, naja, wieder Sonne pur und noch heißer als heute. 29 bis 34 Grad, nur über der Obersteiermark. Da tauchen ein paar harmlose Quellwolken auf, aber die tun gar nichts. Der Radio Grün-Weiß Verkehrs- und Blitzreport um 18.33 Uhr mit erfreulichen Meldungen. Nach wie vor gibt es keine großartigen Behinderungen, außer nach wie vor den Stau in Graz in der Buntigammer Straße. Hier gibt es etwa eine Viertelstunde Zeitverlust für euch wegen Verkehrsüberlastung. Ansonsten habe ich nichts. 038 42 43 dreimal die 0 für eure Meldungen. Danke und gute Fahrt.
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0: Fünf Fashion Mädels mit einer tollen Stimme. No Angels. Still in love with you. Im Treffpunkt Steiermark auf Radio Grün-Weiß. Jetzt ist es endgültig soweit. Nach 20 Jahren endet die Ära vom traditionellen Wirtshauswurmerl in Kapfenberg bei Schlug. Und das wird morgen richtig gefeiert, Franz Wurm.
1: Gefeiert wird wirklich an diesem Wochenende das letzte Mal, da wird aber gescheit gefeiert. Das Mal lassen wir es richtig duschen, das Wetter passt, das passt eigentlich alles. Die Vorbereitungen laufen bestens.
0: Ja, 20 Mal oder 2x20 könnte man sagen. 20 Jahre Wirtshauswurmerl am Samstag wird gefeiert und 20 Jahre Oldtimer-Treffen am Sonntag auf der Festwiese in Paschlug. Und vielleicht gibt es doch noch ein 21. Oldtimer-Treffen dann im nächsten Jahr, Franz.
1: Ja, 20 Jahre Wurmerl, das ist eigentlich Vergangenheit, da haben wir am 9. August das letzte Mal offen gehabt. Wir sperren am 29. August noch einmal kurz auf für Nagelessen und Nageltrinken. Somit ist das Gasthaus Geschichte. Und das Oldtimer-Treffen, das große im Sommer, wird es in dieser Form nicht mehr geben, aber ein Auftakt in April könnte es sein, dass es noch gibt.
0: Naja, für den kommenden Sonntag werden doch einige Gäste erwartet. Los geht es also am Morgen, am Samstag ab 15 Uhr und das Oldtimer-Treffen dann am Sonntag mit dem Treffen beim Mediamarkt in der Früh bereits und danach die große Show auf der Festwiese in Paschlug. Ein bisschen Wehmut, Franz Wurm, ist wahrscheinlich schon dabei, oder?
1: Ja, schon ein bisschen, ja.
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0: Badger Boys und Always on My Mind. Und gleich erfahrt ihr, was in der nächsten Stunde so auf Radio Grün-Weiß los ist. Vorausgesetzt, ihr könnt Spanisch.
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Spanisch müsste man kennen, dann würde man wissen, was in der nächsten Stunde kommt. Das war's mit dem Treffpunkt Steiermark am heutigen Freitag, 14. August 2026. Wir hören uns kurz nach 7 wieder.

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1: Im Studio Hannes Haab. Die Lage beim großen Feuer im Föhrenwald in Niederösterreich in St. Egiden am Steinfeld hat sich zugespitzt. Am Nachmittag ist das Feuer nur noch knapp 50 Meter von den ersten Häusern entfernt gewesen. Ein Großaufgebot von über 700 Feuerwehrleuten von über 80 Feuerwehren versucht, die Flammen zu stoppen. Der Wind macht es schwerer, das Feuer zu löschen. Auch insgesamt 7 Hubschrauber sind im Einsatz, davon ein Black Hawk vom Bundesheer. Eine Siedlung mit rund 150 Bewohnern ist sicherheitshalber evakuiert worden. Sie kommen in Notunterkünften unter. Die Gemeinde hat den Krisenstab einberufen. Bio-Lebensmittel sind bei den Menschen in Österreich wieder gefragter. Das zeigt eine Analyse der Agrarmarkt Austria. Die Menschen kaufen die Produkte vorwiegend in Supermärkten, aber auch Gasthäuser und Restaurants kaufen häufiger Bio-Lebensmittel. Wie generell in der Landwirtschaft haben auch zahlreiche Biobauern die letzten Jahre aufgegeben. Dennoch ist die Nachfrage nach den Produkten stabil. Beliebt sind Geflügelfleisch, Eier oder Gemüse in Bio-Qualität. Deshalb schaut auch die Branche positiv in die Zukunft, sagt uns Bio Austria. Dass der ehemalige Brucknerhauschef Kerschbaumer entlassen wurde, war rechtens. Das sagt nun das Oberlandesgericht Linz. Kerschbaumer hatte geklagt und wollte eine Kündigungsentschädigung von rund 480.000 Euro. Er hatte den Job als Brucknerhauschef nach einem Hearing bekommen, für das er aber illegal vorab die Fragen vom damaligen Linzer Bürgermeister Luger bekommen hatte. US-Präsident Trump hat erneut neue Zölle verhängt, diesmal gegen China. Bis zu 100% Zölle kassieren die USA auf Drohnen und ihre Bestandteile. Von kommerziellen bis zu Hobbydrohnen, weil China hier der größte Player am Markt ist, wie es heißt. Die Zölle sollen ab Anfang nächsten Monats gelten, heißt es aus dem Weißen Haus.
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2: Ja, zum Abend bleibt es sonnig und warm. Die Temperaturen von Leiden 27 Grad, 28 Grad noch im Mürzzuschlag oder 29 Grad in Graz in der Herrengasse. In der Nacht ist der Himmel dann meist sternenklar. Das heißt, es wird kühl bei 8 bis 16 Grad als Höchsttemperaturen. Vor allem in einigen Regionen kann es damit deutlich abkühlen. Morgen am Maria Himmelfahrt Feiertag setzt sich das sonnige und heiße Sommerwetter weiterhin fort. Die Höchstwerte liegen zwischen 29 und 34 Grad. Über der Obersteiermark, da können sich im Tagesverlauf aber einzelne Quellwolken bilden. Niederschlag ist durchaus möglich, aber wahrscheinlich ist er nicht.
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2: 19 Uhr, fast 3 Minuten, mit erfreulichen Meldungen. Zurzeit keine Behinderungen, keine Staus, keine Blitzer. Wenn ihr anderer Meinung seid, 038 42 43, dreimal die 0. Gute Fahrt.
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2: Ja, wenn ihr Spanisch verstanden hättet, hättet ihr gewusst, oh, das sind wieder die Radio Grün-Weiß Kulthits. Herrlich, dass ihr wieder mit dabei seid. Der Sommer, der ist so richtig kultig heuer. Jeden Freitag von 19 bis 20 Uhr bestimmt nämlich ihr das Programm mit euren Lieblingshits der 60er, 70er und 80er Jahre. Und aufgepasst, wer eine Original-Vinylplatte heute wieder gewinnen will, der muss Musikgedächtnis beweisen. Ich spiele euch 7 bis 10 Sekunden eines Songs vor und ihr verratet mir dann Interpret und Titel und schon gehört die Platte euch. Klingt einfach? Na, das werden wir sehen. Los geht's auf jeden Fall heute nach Night Train und Ragdoll und Neil Diamond mit dem Song Song Blue. Servus Steiermark!
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das war wirklich ein Klassiker 1972. Neil Diamond mit Song, Song Blue auf Radio Grün-Weiß. Damit gehen auch schöne Grüße zur Maria nach Gradkorn. Die hat mir ein WhatsApp geschickt. Lieber Fritz, bitte spiel einmal Song, Song Blue von Neil Diamond. Das Lied erinnert mich an meinen ersten Urlaub im Jahr 1972 am Globeiner See mit den Kinderfreunden. Das war eine meiner schönsten Jugenderinnerungen. Maria, schöne Grüße noch einmal nach

0: Jetzt ist es soweit. Ihr seid wieder dran. Jetzt wird es nämlich spannend. Wer sich eine Original-Vinyl-Schallplatte sichern möchte, der muss jetzt die Ohren spitzen. Ich spiele euch aus 7 Sekunden eines echten Kult-Hits an. Ihr nennt mir Interpret und Titel. Klingt zwar leicht, ist aber nicht so leicht. Einmal ganz kurz hinhören. Na, haben wir da was gehört vielleicht? Wenn ja, dann 038 42 43, dreimal die 0, 43 und schon könnt ihr diese Schallplatte, ein exklusives Stück der 60er Jahre, gewinnen bei mir. Also, noch einmal anrufen, 038 42 43, dreimal die 0, 43. Ich habe schon jemand in der Leitung. Schauen wir mal, ob da schon jemand ist. Das ist ja gar nicht so leicht. Hallo? Habe ich da jemand in der Leitung?
1: Ja, hallo. Da ist noch einmal die Silvia aus Neunkirchen.
0: Du, Silvia!
1: Fritz, hast du da irgendwas eruieren können von dem Lehrer, was du da letztes Mal gesagt hast?
0: An sich habe ich etwas eruiert, aber das wollte ich jetzt nicht machen. Wir sind mitten im Gewinnspiel und du hast mich mitten im Gewinnspiel angerufen.
1: Oh, Entschuldigung, das wollte ich nicht.
0: Du kannst aber beim Gewinnspiel jetzt mitmachen, wenn du schon dran bist. Ich spiele dir jetzt 7 Sekunden von einem Oldie vor. Wenn du den erkennst, den Interpreten und den Titel, gehört eine Vinyl-Single dir. Alles klar?
1: Naja, werden wir sehen.
0: Hör mal zu, Silvia. Ja. Das waren die 7 Sekunden. Silvia, weißt du, wer das ist und wie der Titel heißt? Hallo? Silvia? Ich höre dich nicht mehr. Aha. Songs sind nicht im Hintergrund, das klingt gut. In der zweiten Leitung habe ich auch jemanden. Hallo, wen höre ich da? Hallo?
2: Ja?
0: Ja, mit wem spreche ich jetzt?
2: Mit der Andrea.
0: Andrea?
2: Ja.
0: Du hast den Titel erkannt oder glaubst du, dass du ihn erkannt hast?
2: Ich habe jetzt gar nicht geguckt, ich wollte mir einfach was wünschen.
0: Ihr wollt nichts gewinnen. Ihr wollt nichts gewinnen. Ich spiele dir auch die 7 Sekunden vor. Wenn du es erraten kannst, kriegst du von mir die Single aus den 60er Jahren.
2: Okay.
0: Okay? Geht schon. Okay. Erkannt oder nicht erkannt?
2: Da war ich ja noch ein Baby, das soll ich nicht wissen.
0: Naja, mit dem Zutz kann man das ja auch hören, oder? Die Ohren waren ja nicht zugesteckt vom Zutz.
2: Nein,
0: Andrea, was hast du dir gerne gewünscht?
2: Es gibt Millionen von Sternen für unser Gartenrund, den wir dann gerade Karten spielen.
0: Es gibt Millionen, aber dich gibt es noch einmal für mich.
2: Ja, von den Münzenbraders, bitte.
0: Dich gibt's. Schauen wir mal.
2: Ja.
0: Haben wir sicher. Also das weiß ich mit Sicherheit. Die Nielsen Brothers sind es gewesen, gell?
2: Ja.
0: Mhm. Und das wollt ihr jetzt hören?
2: Ja, bitte.
0: Wer seid ihr? Erzähl ein bisschen was über euch.
2: Die Gartenrunde.
0: Welche Gartenrunde?
2: St.
0: Stephan Obleum. Herrlich. Bei euch schönes Wetter?
2: 3 Männer und 4 Frauen. Ja, herrliches Wetter.
0: Dreimal typisch Frau, will er das halt immer wieder überzeugen, oder?
2: Ja.
0: Wunderbar.
2: Die
0: Andrea.
2: Männer sind friedlich, aber die Wespen sind gefährlich.
0: Ja, die Wespe ist ja auch weiblich.
2: Ah ja, super.
0: Alles klar, Andrea, ich wünsche euch was. Hier kommen die Nielsen Brothers.
2: Danke.

0: Naja, da hat man früher mal gesagt, man braucht eigentlich nur ein Stück Brot und ein Messer, das Schmalz kommt aus der Box heraus. Aber es ist wirklich eine wunderbare Nummer von den Nielsen Brothers. Aber dich gibt's nur einmal für mich. Es geht nach wie vor um, ja, ich sage jetzt einmal diese Nummer. Und schon ist sie wieder weg in der Leitung, habe ich den Hans-Peter aus Fürstenfeld. Hallo Hans-Peter.
1: Ja, was, grüß dich, hallo.
0: Du glaubst es zu wissen?
1: Ich glaube, ja.
0: Legen wir los.
1: War, ich glaube, Andre van Woman Demables oder so.
0: Kannst du es noch mal deutlicher sprechen, bitte?
1: The Andre van Woman Demables.
0: Ja, ja, ja. Und du glaubst, das ist es? Ich spiele das zur Sicherheit noch einmal vor. Ich kann nur sagen, bravo, gut erraten, hervorragend, hier ist das Original. Bleib mal bitte in der Leitung, ich brauche noch deine Daten dann, gell? Alles klar?
1: Ja.
0: Was machst du eigentlich außer Radio hören am Abend jetzt?
1: Mit meiner Frau am Cocktail trinken.
0: Oh, das ist fein, das ist fein. Ich habe ein Glas Wasser im Studio.
1: Und
0: das
1: der
0: ist
1: Ventilator.
0: Der Ventilator. Wie heißt deine Frau mit Vornamen?
1: Daniela.
0: Ah, ich hab schon geglaubt, sie heißt Mabel. Ist sie deine Only One Woman?
1: Natürlich.
0: Wie lange seid ihr schon beieinander?
1: Also wir sind jetzt beieinander, warte, das ist eine gute Frage, 24 Jahre.
0: Wahnsinn, Wahnsinn, Wahnsinn. Ich bin fast das Doppelte zusammen, also mehr als das Doppelte mit meiner Frau. Ich habe mir auch alles miterlebt, was in den 60er, 70ern so gewesen ist.
1: Ja, ich habe sie erst spät kennengelernt, also da war ich an die 40 und somit habe ich spät kennengelernt.
0: Ist auch, was bist du für ein Jahrgang?
1: 63,
0: hervorragend, 1963, da kamen die Beatles, die Rolling Stones, da ist die Musik so richtig losgegangen.
1: Da ist losgegangen, ja, genau.
0: Gut, dann bleibst du bitte in der Leitung, schmusen könnt später, gell?
1: Ja, mach ich.
0: Alles klar.
1: Danke.
0: Danke fürs Mitspielen.
1: Bitte, gerne.

0: aus den 60ern, die Sloop John B. mit den Beach Boys. 1966 war das. Die 60er und 70er, das war die große Zeit eigentlich der Diskotheken, Neonlichter und der Disco-Kugeln. Die gehörten genauso dazu wie die tolle Musik, die damals gespielt wird zum Abtanzen oder bei den 5 VDs von den Livebands. Und es gab einfach Geschichten, die hängen geblieben sind.
1: Auf jeden Fall. Ich verbinde immer wieder irgendwelche Musikstücke mit Zeiten, in denen ich was das oder das erlebt habe. Und das verbinde ich auch unbewusst eigentlich, aber es kommt mir dann einfach und dann passt es auch wieder. Mit eins wird man sich, glaube ich, positive Musikstücke immer gerne erinnern.
0: Sagt der Christian Sander aus Kindberg. Und der Startschuss kam so richtig 1962 mit den Auftritten diverser englischer Gruppen im legendären Hamburger Starclub.
2: Genau, das war der Startschuss in eine neue Ära der Musik, die bis heute, glaube ich, noch immer anhält. Natürlich unvergleichlich mit den Beatles oder den Stones, weil die Musik damals doch relativ einfach gestrickt war, ohne großartige elektronischen Geräte, ein paar Gitarren, ein Schlagzeug und guter Gesang, das hat gereicht.
0: Ja, das hat auf jeden Fall gereicht. Das war eine ganz schöne Geschichte, was die Musik betrifft. Einfach gestrickt, auch der nächste Song für den Franz aus Bruck an der Mur. Er schreibt: Hallo ins Studio, ich wünsche mir Marmorstein und Eisenbricht von Trafi Deutscher. Bei diesem Lied habe ich meine spätere Frau bei einem Feuerwehrball in Kapfenberg kennengelernt. Heuer feiern wir unseren 52. Hochzeitstag. Macht weiter so. Ja, danke, sage ich auf jeden Fall und wünsche euch weiterhin alles Gute beim 52. Hochzeitstag. Kurz

0: So, jetzt muss ich ein bisschen Geld verdienen. Gleich plaudere ich mit der Rosemarie aus Graz.
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3: So, Leute, das war schon in der Leitung. Habe ich jetzt die Rosemarie aus Graz vom Ländke. Hallo, Rosemarie.
4: Grüß dich.
3: Rosemarie, du hast angerufen, das ist ganz ein besonderer Wunsch.
4: Ja, so die Flippers irgendwas, weil die habe ich, als ich jung war, viel gehört.
3: Okay.
4: Gerade Weihnachten und ja.
3: Warst du immer in der Disco auch?
4: Ja. Und auch,
3: da,
4: ja.
3: Da hat es so Schmuse-Hits von den Flippers gegeben, da hat es zwei Songs gegeben, die wirklich in den, ich sage jetzt Anfang der 70er Jahre, richtig gesteigert wurden damals. Das war Schalala, I Love You. Erinnerst du dich an den Song?
4: Freilich, ich bin nämlich 62er Baujahr.
3: Okay, hast du als Kind gehört dann?
4: Ja, aber sag, ich kenne die Lieder von früher, also alle.
3: Alles klar. Ausgesucht hast du dir Weine nicht, kleine Eva.
4: Genau, bitte.
3: Alles klar. Dann wünsche ich dir alles Gute. Danke, dass du mitgemacht hast und schöne Grüße nach Graz zum Ländke.
4: Danke, kann ich da meine Nachbarn grüßen lassen?
3: Ja, natürlich. Wer sind deine Nachbarn?
4: Also der Sigi und die Lisi Rauch, die auch gerade aus der Garage raussitzen und Karten spielen.
3: Alles klar. Die grüßen wir jetzt auch von uns mit deinem Lied Flippers und Weine nicht, kleine Eva. Tschüss, Baba.
4: Danke.

0: Die Flippers aus den beginnenden 70ern. Weine nicht, kleine Eva, in den Radio Grün-Weiß Kulthits am heutigen Freitag. Jetzt habe ich den nächsten Hörer in der Leitung. Er hat mir ein WhatsApp geschrieben. Lieber Fritz, ich sitze mit meiner Lieblingstochter Petra und mit meiner Prinzessin Enkel Sophia, oder nein, Sophia heißt mein Enkel, auf der Terrasse und wir lauschen deinen Songs. Würde gerne Blueberry Hill von Fats Domino hören. Peter, du bist in der Leitung. Servus.
1: Ja, hallo, servus Fritz.
0: Warum gerade Blueberry Hill von Fats Domino?
1: Naja, okay, meine zwei Lieblingskinderlein und Enkelin, die sind zu jung dazu, aber aus meiner Jugend, das habe ich sehr oft gehört.
0: Mhm.
1: Es ist einfach ein geiler Song.
0: Ein geiler Song, wirklich ein geiler Song. Stammt aber aus den 60ern, beginnenden 60ern. Warst du da damals schon aktiv oder bist du später geboren erst?
1: Ja, geboren 1964.
0: 1964, ja, da war die Musik aber früher.
1: Ja.
0: Aber ist ein schöner,
1: ist ein schöner
0: Jahrgang, 64.
1: Vor mir gewesen und die höre trotzdem gern.
0: Alles klar, hast du eine Plattensammlung zu Hause?
1: Ja.
0: Ja, was gibt es denn da außer ein Fats Domino noch?
1: Naja, also alles Mögliche, aber jetzt wird sie umhauen. Meine zwei Lieblingsgruppen sind AC/DC und Spider Murphy Gang.
0: Warum soll ich mich da umhauen?
1: Ja, weil die eigentlich ganz konträre Musikgruppen sind.
0: Weltklasse, also ich muss ganz ehrlich sagen, AC/DC ist ja im Grunde genommen, man kann alles spielen von denen, ja.
1: Ja, könnte man nächstes Mal wünschen, aber weiß nicht, ob es dazu passt. Ja, genau.
0: Was sagst du dem, ha?
1: Perfekt.
0: Ist perfekt, gell?
1: Und nachdem jetzt so viele Leute zuhören, da singe ich jetzt nicht mit, gell?
0: Ja, das war aber nicht schlecht, war nicht schlecht. Jetzt vor allem, wenn er beginnt. Peter, danke fürs Mitmachen. Hier kommt Blueberry Hill, dein Wunsch. Und beim nächsten Mal spielen wir dann AC/DC auch.
1: Danke für deine Sendung.
0: Servus, Baba.
1: Ciao, Baba.

0: Fats Domino für den Peter aus Graz mit Blueberry Hill in den Kult-Hits auf Radio Grün-Weiß. Ihr gestaltet ja im Grunde genommen das Programm. Das heißt, eure Anrufe, eure WhatsApp- oder Mail-Nachrichten und ich versuche halt dann jeden zu erreichen und mit dem ein bisschen zu plaudern, wie zum Beispiel jetzt mit dem Johann Schick aus Eisenerz. Servus Johann.
1: Der schicke Schmuck. Ja, der schicke Schmuck, so was
0: recht. Alles klar, Johann, was kann ich für dich tun?
1: Ja, einmal, ich weiß nicht, was das heißt für die Bambis, nicht, hat es einmal gerade ausgemacht, nicht wahr? Das eine hast du eh nicht, also spielen wir das andere.
0: Ja, genau. Wir wollten die B-Seiten haben und das ist Es ist aus, hat das geheißen von die Bambis, das war die B-Seiten vom Sommertraum.
1: Ja, und das ist, spielen wir das andere, nicht?
0: Ja, sie sind ja alle wieder gut von denen, nicht?
1: Ja, eigentlich schon.
0: Was macht sie ja gerade?
1: Ja, ich bin da am Bahnhof daheim, nicht? Ich war da schon über 20 Jahre. Ich bin mit der Eisenbahn abbenannt. Da ist der Zug ausgefallen. Jetzt sitzen wir halt ein bisschen benannt, nicht?
0: Jetzt, ja.
1: Machen wir uns halt ein bisschen einen gemütlichen Abend, nicht?
0: Gemütlicher Abend, die Temperatur passt, glaube ich, auch.
1: Das auch, ja.
0: Was gibt es dazu? Ein Bierli, ein gekühltes?
1: Ja, ich trinke Bier. Bei den Eisenbahnern weiß ich noch nicht, weil die sind nur im Dienst.
0: Okay, naja, die meisten Eisenbahner, die trinken ja Bier, oder? Ich weiß, mein Vater war ein Eisenbahner.
1: Naja, die Zeiten sind vorbei, wie es bei
0: allem war. Die Zeiten, naja, nicht während dem Dienst, das ist klar. Naja,
1: du, weißt du, ich war 25 Jahre Bierführer, ich weiß, was das heißt.
0: Ja, genau.
1: Jeden Tag ein bisschen im Tank.
0: Du bist ein 51er Jahrgang, bist du noch mit dem Pferd gefahren, auch mit dem Bier?
1: Ja, ich war in Eisenerz da.
0: Ja.
1: In Eisenerz da habe ich angefangen in 72 Jahren, da haben wir noch ein Badl rausgehabt.
0: Ja.
1: Und dann haben sie da einmal zugespielt gehabt zwischendrin, bin ich mit Flügel rumgekommen.
0: Okay.
1: Dann bin ich da gesprungen drüben, alle 14 Stationen und dann haben sie den Eisenerz aufgespielt, bin ich wieder rumgekommen.
0: Super, schöne Geschichte, Johann, danke fürs Mitmachen.
1: Und gut, halt hin, servus.
0: Den Sommertraum knallen wir jetzt ein, gell?
1: Gut, passt,
0: alles klar,
1: servus,
0: für dich, Johann.

0: 17. Ach, so ein Klassiker aus den 1960ern. Ivo Rovic mit 17 fängt das Leben erst an. Damit schöne Grüße zur Elfi nach Fronleiten. Gleich habe ich einen Wunsch noch, den ich unbedingt erfüllen muss.
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0: So, da jetzt sind wir beim letzten Wunsch. WhatsApp-Nachricht ist gekommen von der Gerlinde aus Graz-Eckenberg. Und zwar schreibt sie, lieber Fritz, ich wünsche mir Mamma Mia von ABBA. 1977 war ich mit meinen Freundinnen im Stadtpark unterwegs, geschniegelt und gestriegelt, schreibt sie da weiter. Zumindest glaubten wir das. Beim Tanzen ist mir dann der Absatz vom neuen Schuh herab abgebrochen und ein netter Bursch hat mich nach Hause begleitet. No, war wirklich ein netter Burs. Zahlt sich auch aus bei der Geschichte aus dem Burschen. Schreibt sie nämlich weiter, wurde später mein Mann. Nach 45 Jahren lachen wir noch immer darüber. Liebe Grüße an alle, die Radio Grün-Weiß hören und danke für deine Musik, Fritz.
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0: Unverkennbar, aber mit Mamma Mia. Ja, so's Musical, Kassen. Gerlinde aus Graz-Eckenberg. Viel Spaß noch mit deinem Mann, falls er mitzuhört.

Aber und Mama Mia auf Radio Grün-Weiß, das war schon fast mit den Kulthits. Ein E-Mail ist jetzt blitzartig noch reingekommen, gerade noch ausgegangen. Die Gitti Seidinger schreibt da nämlich aus Bramberg im Pinzgau, sie hätte gerne die White Stars noch. Liebe Grüße nach Kapfenberg für meine ehemalige Schulkollegin und beste Freundin Andrea Schmidt. Jo, liebe Brigitte, ich wünsche dir auch alles Gute. Danke für diesen Musikwunsch. Der ist ja wirklich ganz was Besonderes, denn die White Stars, die haben ja die Steiermark dominiert, aber nicht nur die Steiermark, sondern generell drumherum. Und vor allem war es eine Musikgruppe und ist eine Musikgruppe, die bei Tanzveranstaltungen sehr gerne gebucht gewesen ist und vor allem bei allen Tanzveranstaltungen mit dabei sind. In diesem Sinn hast du ganz was Gutes ausgesucht. Wenn auch ihr mal dabei sein wollt, einfach ein E-Mail an fritz.linner@gruen-weiß.at oder ihr schickt eine Sprachnachricht oder eine Textnachricht an unsere WhatsApp-Adresse 0664 22 22 99 4 oder während der Sendung ganz einfach anrufen. Ich bin für euch gesprächsbereit. Das war's für heute. Servus, bis zum nächsten Mal. Cool.

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2: Im Studio Hannes Haab. Wer online bestellt, könnte schon bald mehr zahlen müssen. Davor warnt heute der Handel. Der Grund ist die neue EU-Verpackungsverordnung. Die soll besonders für kleinere Händler für zusätzliche Kosten sorgen. Einzelne Händler sollen ihren EU-Versand bereits gestoppt haben. Die Verpackungsverordnung gilt seit Mittwoch und soll dafür sorgen, dass Verpackung häufiger wiederverwertet wird sowie Müll reduziert wird. Das ist auch gut, sagt der Handel. Wie das aber umgesetzt werden soll, da müsse die Politik dringend nachbessern. Arbeit in Österreich ist im EU-Vergleich richtig teuer. Bei den Arbeitskosten liegt Österreich im Vergleich im Spitzenfeld, zeigt eine neue Studie des Instituts für Makroökonomie und Konjunkturforschung. Im Schnitt liegen die Arbeitskosten in der EU bei 34,70 Euro pro Stunde. Mit 46,30 Euro liegt Österreich in der EU auf Platz 5. Die Arbeitskosten sind zwar zuletzt langsamer gestiegen als in den Jahren davor, in Österreich aber eben trotzdem stärker als etwa in Deutschland. Die Regierung will deswegen die Lohnnebenkosten senken. Wie den Bauern gegen die Dürre helfen, darüber streitet die Regierung nach wie vor. Auch ein Treffen der Regierungsparteien heute Vormittag hat da keine Lösung gebracht. Landwirtschaftsminister Totschnig von der ÖVP will auch Hilfsgelder für Landwirte, die nicht gegen Dürre versichert sind. SPÖ und Neos sagen nein, das gebe das Budget nicht her. Radfahren wird in Österreich beliebter. Jeder Zehnte radelt täglich oder fast täglich, fast ein Drittel mehrmals pro Woche. Immerhin gelegentlich fahren über zwei Drittel mit dem Rad, zeigt die neueste Studie Aktive Mobilität des Verkehrsministeriums. Der Österreich-Schnitt ist im Vergleich zu vor drei Jahren leicht gestiegen. Am häufigsten am Rad sitzen übrigens die Menschen in Vorarlberg und Salzburg. Hier radelt etwa jeder Fünfte täglich.
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